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1: Ich bin Tine Klimach. US-Präsident Trump hat die nächste Woche als Zeitraum für eine mögliche Einigung mit dem Iran auf ein Rahmenabkommen genannt, das die Öffnung der Straße von Hormuz umfasst. Das berichtete der US-Sender ABC News unter Berufung auf ein Telefoninterview mit Trump. Dieser habe ergänzt, dass er dem Abkommen noch nicht zugestimmt habe. Das EU-Parlament und die Mitgliedstaaten haben sich auf eine härtere Migrationspolitik geeinigt. Künftig soll es Rückkehrzentren in Drittstaaten geben. Es werden auch weitere Asylregeln verschärft, um mehr Abschiebungen zu ermöglichen. In sogenannten Return-Hubs außerhalb der EU sollen abgelehnte Asylbewerber kommen, die nicht in ihre Herkunftsländer zurückgebracht werden können. Das kann der Fall sein, wenn das Herkunftsland die Einreise verweigert oder zu dem Staat keine diplomatischen Beziehungen bestehen. Ein neuer Stellplatzinformationsdienst soll Fahrern von Lastwagen helfen, einen Parkplatz zu finden. Enthalten sind Daten von allen gut 1.800 Rastplätzen in ganz Deutschland. Bundesverkehrsminister Schnieder gibt das System heute Vormittag an der A2 bei Hamm offiziell frei.
2: Wo genau ist noch ein Stellplatz frei? Lkw-Fahrer sollen nicht mehr lange suchen müssen und so auch schneller runter von Autobahnen und anderen Straßen, wo sie anderen im Weg rumfahren. Gespeist wird die Stellplatzsuchhilfe mit Daten aus dem Mautsystem, nahezu in Echtzeit. Ruhezeiten sollen so besser eingehalten werden können und am Ende alle Verkehrsteilnehmer profitieren von mehr Platz auf den Straßen und einer verbesserten Sicherheit. Aus Berlin, Jan-Henner Reitze.
1: Zum Sport. Heute beginnt für die deutsche Fußballnationalmannschaft die WM-Mission. Am Nachmittag geht es von Frankfurt am Main aus in die USA. Dort trifft das deutsche Team am Samstag im letzten Testspiel auf den Gastgeber USA.
3: Rund 9 Stunden Flugzeit sind es von Frankfurt nach Chicago. Durch die Zeitverschiebung fliegt das Team am Nachmittag los und kommt auch am Nachmittag an. Die ersten Tage gilt es also, den Jetlag zu überwinden. Das Klima ist sommerlich heiß. Bundestrainer Nagelsmann will die kommenden Tage nutzen und so viel wie möglich trainieren, um den Feinschliff vorzunehmen für den WM-Start. In Chicago stößt dann auch Stürmer Kai Havertz zum Team und macht den 26-Mann-Kader perfekt. Thomas Bremser, Nachrichtenredaktion.
1: Die Fußballweltmeisterschaft in den USA, Kanada und Mexiko startet am 11. Juni.
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1: Ich bin Tine Klimach. Israel hält an seiner harten Linie gegenüber der pro-iranischen Hisbollah-Miliz im Libanon fest, ungeachtet des von US-Präsident Trump verkündeten Stopps gegenseitiger Angriffe. Ministerpräsident Netanyahu teilte am Abend auf der Plattform X mit, er habe mit Trump gesprochen und ihm mitgeteilt, dass Israel Terrorziele in der libanesischen Hauptstadt Beirut angreifen werde, sollte die Hisbollah ihre Angriffe auf israelische Städte nicht einstellen. Im Streit um die geplante BAföG-Reform macht die SPD jetzt Druck. Fraktionsvize Wiebke Esther wirft dem Kanzleramt vor, junge Menschen unnötig zu verunsichern. Hintergrund sind neue Zweifel aus der Union und aus der Bundesregierung, ob die geplanten Verbesserungen beim BAföG wie angekündigt umgesetzt werden können.
2: Die Reform ist längst vereinbart und auch finanziert, sagt SPD-Fraktionsvize Esther. Wer den Kompromiss jetzt wieder in Frage stelle, verschiebe kurz vor dem Ziel die Ziellinie. Auslöser der Debatte sind unter anderem Aussagen von Regierungssprecher Cornelius. Er hatte darauf verwiesen, dass alle Vorhaben im Koalitionsvertrag unter Finanzierungsvorbehalt stehen. Auch Forschungsministerin Bär und Unionsfraktionschef Spahn hatten zuletzt Zweifel an der Umsetzung der BAföG-Reform geäußert. Zoe Tassovali, Nachrichtenredaktion.
1: Für den Terroranschlag auf feiernde Menschen in Bielefeld ist der Attentäter zu lebenslanger Haft verurteilt worden. Das Düsseldorfer Oberlandesgericht sprach den 36-jährigen Syrer wegen vierfachen versuchten Mordes schuldig, stellte die besondere Schwere seiner Schuld fest und ordnete Sicherheitsverwahrung an.
3: Das Gericht verhängte damit die Höchststrafe und folgte dem Antrag der Bundesanwaltschaft. Die hält den Syrer wegen seiner radikal-islamischen Gesinnung weiter für gefährlich. Er hatte vor gut einem Jahr vor einer Bar in Bielefeld feiernde Menschen mit einem Messer angegriffen. 4 wurden lebensgefährlich verletzt. Der Täter soll bereits in Syrien jahrelang für die Terrormiliz IS tätig gewesen sein. 2023 kam er dann nach Deutschland. Hier sollen sich laut einem Gutachten seine psychischen Probleme noch verstärkt haben. Thomas Bock, Redaktion.
1: Der Tankrabatt und gesunkene Rohölpreise haben die Autofahrer im Mai beim Spritkauf entlastet, wie eine Bilanz des ADAC für den Monat Mai ergab. Demnach kostete ein Liter Super E10 im Schnitt rund 13 Cent weniger. Diesel war sogar etwa 27 Cent günstiger.
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1: Ich bin Tine Klimach. Israel hält an seiner harten Linie gegenüber der pro-iranischen Hisbollah-Miliz im Libanon fest, ungeachtet des von US-Präsident Trump verkündeten Stopps gegenseitiger Angriffe. Ministerpräsident Netanyahu teilte am Abend auf der Plattform X mit, er habe mit Trump gesprochen und ihm mitgeteilt, dass Israel Terrorziele in der libanesischen Hauptstadt Beirut angreifen werde, sollte die Hisbollah ihre Angriffe auf israelische Städte nicht einstellen. Im Streit um die geplante BAföG-Reform macht die SPD jetzt Druck. Fraktionsvize Wiebke Esther wirft dem Kanzleramt vor, junge Menschen unnötig zu verunsichern. Hintergrund sind neue Zweifel aus der Union und aus der Bundesregierung, ob die geplanten Verbesserungen beim BAföG wie angekündigt umgesetzt werden können.
2: Die Reform ist längst vereinbart und auch finanziert, sagt SPD-Fraktionsvize Esther. Wer den Kompromiss jetzt wieder in Frage stelle, verschiebe kurz vor dem Ziel die Ziellinie. Auslöser der Debatte sind unter anderem Aussagen von Regierungssprecher Cornelius. Er hatte darauf verwiesen, dass alle Vorhaben im Koalitionsvertrag unter Finanzierungsvorbehalt stehen. Auch Forschungsministerin Bär und Unionsfraktionschef Spahn hatten zuletzt Zweifel an der Umsetzung der BAföG-Reform geäußert. Zoe Tassovali, Nachrichtenredaktion.
1: Für den Terroranschlag auf feiernde Menschen in Bielefeld ist der Attentäter zu lebenslanger Haft verurteilt worden. Das Düsseldorfer Oberlandesgericht sprach den 36-jährigen Syrer wegen vierfachen versuchten Mordes schuldig, stellte die besondere Schwere seiner Schuld fest und ordnete Sicherheitsverwahrung an.
3: Das Gericht verhängte damit die Höchststrafe und folgte dem Antrag der Bundesanwaltschaft. Die hält den Syrer wegen seiner radikal-islamischen Gesinnung weiter für gefährlich. Er hatte vor gut einem Jahr vor einer Bar in Bielefeld feiernde Menschen mit einem Messer angegriffen. Vier wurden lebensgefährlich verletzt. Der Täter soll bereits in Syrien jahrelang für die Terrormiliz IS tätig gewesen sein. 2023 kam er dann nach Deutschland. Hier sollen sich laut einem Gutachten seine psychischen Probleme noch verstärkt haben. Thomas Bock, Redaktion.
1: Der Tankrabatt und gesunkene Rohölpreise haben die Autofahrer im Mai beim Spritkauf entlastet, wie eine Bilanz des ADAC für den Monat Mai ergab. Demnach kostete ein Liter Super E10 im Schnitt rund 13 Cent weniger. Diesel war sogar etwa 27 Cent günstiger.
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1: Ich bin Tine Klimach. Die Europäische Union verschärft ihre Migrationspolitik. Künftig soll es Rückkehrzentren in Drittstaaten geben. Es werden auch weitere Asylregeln verschärft, um mehr Abschiebungen zu ermöglichen. Am Abend einigten sich darauf Vertreter des Europaparlaments und der Regierungen der Mitgliedsländer. In die speziellen Rückkehrzentren außerhalb der EU sollen abgelehnte Asylbewerber kommen, die nicht in ihre Herkunftsländer zurückgebracht werden können. Wo sie entstehen sollen, ist noch unklar. Nach dem Abbruch ihrer Reise in den Libanon hat Entwicklungsministerin Rehm Alabali Radovan Israel und die pro-iranische Hisbollah-Miliz zur Deeskalation aufgerufen. Sie verurteile die Angriffe der israelischen Regierung, diese dramatische Eskalation, sagte sie dem ZDF-Heute-Journal. Ebenso müsse auch die Hisbollah ihre Angriffe auf den Norden Israels einstellen.
2: Und deshalb setze ich natürlich auch weiterhin darauf, dass es eben zu Verhandlungen kommt, zu einer politischen Lösung, an die sich alle Seiten halten müssen.
1: Kurz vor dem Landeanflug auf Beirut musste ihr Flieger umdrehen aus Sicherheitsgründen. Alabali Radovan wollte sich bei ihrem Besuch gemeinsam mit dem norwegischen Amtskollegen ein Bild von den Auswirkungen des Kriegs zwischen der Hisbollah und Israel machen. Die verurteilte Rechtsextremistin Mala Svenja Liebig soll von Tschechien nach Deutschland ausgeliefert werden. Das hat das Landgericht im tschechischen Pilsen angeordnet. Die Entscheidung ist noch nicht rechtskräftig.
3: Liebig war in Deutschland wegen Volksverhetzung, übler Nachrede und Beleidigung zu 1,5 Jahren Gefängnis verurteilt worden. Fast 3 Jahre ist dieses Urteil her. Danach ließ Liebig den persönlichen Geschlechtseintrag von männlich in weiblich ändern, worin Kritiker einen Missbrauch des Selbstbestimmungsgesetzes sehen. Zum für den vergangenen Sommer festgelegten Haftantritt im Frauengefängnis Chemnitz erschien Liebig nicht, wurde deshalb zur Fahndung ausgeschrieben und schließlich in Tschechien festgenommen. Jan-Henner Reitzer, Nachrichtenredaktion.
1: Die Pünktlichkeit der Fernzüge der Deutschen Bahn hat sich im Mai auf niedrigem Niveau stabilisiert. Nach internen Unternehmensdaten erreichten 61,3% der ICE- und Intercity-Züge ihr Ziel pünktlich. Als verspätet gilt ein Zug nach Bahndefinition ab einer Verzögerung von 6 Minuten. Zugausfälle werden in der Statistik nicht berücksichtigt.
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1: Ich bin Tine Klimach. Die Europäische Union verschärft ihre Migrationspolitik. Künftig soll es Rückkehrzentren in Drittstaaten geben. Es werden auch weitere Asylregeln verschärft, um mehr Abschiebungen zu ermöglichen. Am Abend einigten sich darauf Vertreter des Europaparlaments und der Regierungen der Mitgliedsländer. In die speziellen Rückkehrzentren außerhalb der EU sollen abgelehnte Asylbewerber kommen, die nicht in ihre Herkunftsländer zurückgebracht werden können. Wo sie entstehen sollen, ist noch unklar. Nach dem Abbruch ihrer Reise in den Libanon hat Entwicklungsministerin Rehm Alabadi Radovan Israel und die pro-iranische Hisbollah-Miliz zur Deeskalation aufgerufen. Sie verurteile die Angriffe der israelischen Regierung, diese dramatische Eskalation, sagte sie dem ZDF-Heute-Journal. Ebenso müsse auch die Hisbollah ihre Angriffe auf den Norden Israels einstellen.
2: Und deshalb setze ich natürlich auch weiterhin darauf, dass es eben zu Verhandlungen kommt, zu einer politischen Lösung, an die sich alle Seiten halten müssen.
1: Kurz vor dem Landeanflug auf Beirut musste ihr Flieger umdrehen aus Sicherheitsgründen. Alabadi Radovan wollte sich bei ihrem Besuch gemeinsam mit dem norwegischen Amtskollegen ein Bild von den Auswirkungen des Kriegs zwischen der Hisbollah und Israel machen. Die verurteilte Rechtsextremistin Mala Svenja Liebig soll von Tschechien nach Deutschland ausgeliefert werden. Das hat das Landgericht im tschechischen Pilsen angeordnet. Die Entscheidung ist noch nicht rechtskräftig.
3: Liebig war in Deutschland wegen Volksverhetzung, übler Nachrede und Beleidigung zu 1,5 Jahren Gefängnis verurteilt worden. Fast 3 Jahre ist dieses Urteil her. Danach ließ Liebig den persönlichen Geschlechtseintrag von männlich in weiblich ändern, worin Kritiker einen Missbrauch des Selbstbestimmungsgesetzes sehen.

0: Zum für den vergangenen Sommer festgelegten Haftantritt im Frauengefängnis Chemnitz erschien Liebig nicht, wurde deshalb zur Fahndung ausgeschrieben und schließlich in Tschechien festgenommen. Jan-Henner Reitzer, Nachrichtenredaktion.
1: Die Pünktlichkeit der Fernzüge der Deutschen Bahn hat sich im Mai auf niedrigem Niveau stabilisiert. Nach internen Unternehmensdaten erreichten 61,3% der ICE- und Intercity-Züge ihr Ziel pünktlich. Als verspätet gilt ein Zug nach Bahndefinition ab einer Verzögerung von 6 Minuten. Zugausfälle werden in der Statistik nicht berücksichtigt.
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1: Ich bin Tine Klimach. US-Präsident Trump hat die nächste Woche als Zeitraum für eine mögliche Einigung mit dem Iran auf ein Rahmenabkommen genannt, das die Öffnung der Straße von Hormuz umfasst. Das berichtete der US-Sender ABC News unter Berufung auf ein Telefoninterview mit Trump. Dieser habe ergänzt, dass er dem Abkommen noch nicht zugestimmt habe. Das EU-Parlament und die Mitgliedstaaten

0: Staaten haben sich auf eine härtere Migrationspolitik geeinigt. Künftig soll es Rückkehrzentren in Drittstaaten geben. Es werden auch weitere Asylregeln verschärft, um mehr Abschiebungen zu ermöglichen. In sogenannten Return-Hubs außerhalb der EU sollen abgelehnte Asylbewerber kommen, die nicht in ihre Herkunftsländer zurückgebracht werden können. Das kann der Fall sein, wenn das Herkunftsland die Einreise verweigert oder zu dem Staat keine diplomatischen Beziehungen bestehen. Ein neuer Stellplatzinformationsdienst soll Fahrern von Lastwagen helfen, einen Parkplatz zu finden. Enthalten sind Daten von allen gut 1800 Rastplätzen in ganz Deutschland. Bundesverkehrsminister Schnieder gibt das System heute Vormittag an der A2 bei Hamm offiziell frei.
1: Wo genau ist noch ein Stellplatz frei? Lkw-Fahrer sollen nicht mehr lange suchen müssen und so auch schneller runter von Autobahnen und anderen Straßen, wo sie anderen im Weg rumfahren. Gespeist wird die Stellplatzsuchhilfe mit Daten aus dem Mautsystem, nahezu in Echtzeit. Ruhezeiten sollen so besser eingehalten werden können und am Ende alle Verkehrsteilnehmer profitieren von mehr Platz auf den Straßen und einer verbesserten Sicherheit. Aus Berlin, Jan-Henner Reitze.
0: Zum Sport. Heute beginnt für die deutsche Fußballnationalmannschaft die WM-Mission. Am Nachmittag geht es von Frankfurt am Main aus in die USA. Dort trifft das deutsche Team am Samstag im letzten Testspiel auf den Gastgeber USA.
2: Rund 9 Stunden Flugzeit sind es von Frankfurt nach Chicago. Durch die Zeitverschiebung fliegt das Team am Nachmittag los und kommt auch am Nachmittag an. Die ersten Tage gilt es also, den Jetlag zu überwinden. Das Klima ist sommerlich heiß. Bundestrainer Nagelsmann will die kommenden Tage nutzen und so viel wie möglich trainieren, um den Feinschliff vorzunehmen für den WM-Start. In Chicago stößt dann auch Stürmer Kai Havertz zum Team und macht den 26-Mann-Kader perfekt. Thomas Bremser, Nachrichtenredaktion.
0: Die Fußballweltmeisterschaft in den USA, Kanada und Mexiko startet am 11. Juni.
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1: Ich bin Tine Klimach. US-Präsident Trump hat die nächste Woche als Zeitraum für eine mögliche Einigung mit dem Iran auf ein Rahmenabkommen genannt, das die Öffnung der Straße von Hormuz umfasst. Das berichtete der US-Sender ABC News unter Berufung auf ein Telefoninterview mit Trump. Dieser habe ergänzt, dass er dem Abkommen noch nicht zugestimmt habe. Das EU-Parlament und die Mitgliedstaaten haben sich auf eine härtere Migrationspolitik geeinigt. Künftig soll es Rückkehrzentren in Drittstaaten geben. Es werden auch weitere Asylregeln verschärft, um mehr Abschiebungen zu ermöglichen. In sogenannten Return-Hubs außerhalb der EU sollen abgelehnte Asylbewerber kommen, die nicht in ihre Herkunftsländer zurückgebracht werden können. Das kann der Fall sein, wenn das Herkunftsland die Einreise verweigert oder zu dem Staat keine diplomatischen Beziehungen bestehen. Ein neuer Stellplatzinformationsdienst soll Fahrern von Lastwagen helfen, einen Parkplatz zu finden. Enthalten sind Daten von allen gut 1.800 Rastplätzen in ganz Deutschland. Bundesverkehrsminister Schnieder gibt das System heute Vormittag an der A2 bei Hamm offiziell frei.
2: Wo genau ist noch ein Stellplatz frei? Lkw-Fahrer sollen nicht mehr lange suchen müssen und so auch schneller runter von Autobahnen und anderen Straßen, wo sie anderen im Weg rumfahren. Gespeist wird die Stellplatzsuchhilfe mit Daten aus dem Mautsystem, nahezu in Echtzeit. Ruhezeiten sollen so besser eingehalten werden können und am Ende alle Verkehrsteilnehmer profitieren von mehr Platz auf den Straßen und einer verbesserten Sicherheit. Aus Berlin Jan-Henna Reitze.
1: Zum Sport. Heute beginnt für die deutsche Fußballnationalmannschaft die WM-Mission. Am Nachmittag geht es von Frankfurt am Main aus in die USA. Dort trifft das deutsche Team am Samstag im letzten Testspiel auf den Gastgeber USA.
3: Rund 9 Stunden Flugzeit sind es von Frankfurt nach Chicago. Durch die Zeitverschiebung fliegt das Team am Nachmittag los und kommt auch am Nachmittag an. Die ersten Tage gilt es also, den Jetlag zu überwinden. Das Klima ist sommerlich heiß. Bundestrainer Nagelsmann will die kommenden Tage nutzen und so viel wie möglich trainieren, um den Feinschliff vorzunehmen für den WM-Start. In Chicago stößt dann auch Stürmer Kai Havertz zum Team und macht den 26-Mann-Kader perfekt. Thomas Bremser, Nachrichtenredaktion.
1: Die Fußballweltmeisterschaft in den USA, Kanada und Mexiko startet am 11. Juni.
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1: Ich bin David Riemer. Die Europäische Union macht den Weg für Rückkehrzentren in Drittstaaten und die Verschärfung weiterer Asylregeln frei, um mehr Abschiebungen zu ermöglichen. Am Abend einigten sich darauf Vertreter des Europaparlaments und der Regierungen der Mitgliedsländer.
2: In die speziellen Rückkehrzentren, sogenannten Return Hubs, außerhalb der EU sollen abgelehnte Asylbewerber kommen, die nicht in ihre Herkunftsländer zurückgebracht werden können. Etwa weil das Heimatland sich weigert, sie zurückzunehmen oder die Bundesregierung keine diplomatischen Beziehungen zu den betroffenen Staaten pflegt. Deutschland bemüht sich aktuell gemeinsam mit einigen anderen EU-Staaten um Vereinbarungen mit Ländern, die bereit wären, auf ihrem Staatsgebiet solche Rückkehrzentren einzurichten. Tine Klimach, Nachrichtenredaktion.
1: Israel hält an seiner harten Linie gegenüber der pro-iranischen Hisbollah-Miliz im Libanon fest, auch ungeachtet des von US-Präsident Trump verkündeten Stopps gegenseitiger Angriffe. Ministerpräsident Netanyahu teilte am Abend auf der Plattform X mit,

0: habe mit Trump gesprochen und ihm mitgeteilt, dass Israel Terrorziele in der libanesischen Hauptstadt Beirut angreifen werde, sollte die Hisbollah ihre Angriffe auf israelische Städte nicht einstellen. Im Streit um die geplante BAföG-Reform macht die SPD jetzt Druck. Fraktionsvize Esther wirft dem Kanzleramt vor, junge Menschen unnötig zu verunsichern. Hintergrund sind neue Zweifel aus der Union und aus der Bundesregierung, ob die geplanten Verbesserungen beim BAföG wie angekündigt umgesetzt werden.
1: Die Reform ist längst vereinbart und auch finanziert, sagt SPD-Fraktionsvize Esther. Wer den Kompromiss jetzt wieder in Frage stelle, verschiebe kurz vor dem Ziel die Ziellinie. Auslöser der Debatte sind unter anderem Aussagen von Regierungssprecher Cornelius. Er hatte darauf verwisen, dass alle Vorhaben im Koalitionsvertrag unter Finanzierungsvorbehalt stehen. Auch Forschungsministerin Bär und Unionsfraktionschef Spahn hatten zuletzt Zweifel an der Umsetzung der BAföG-Reform geäußert. Zoe Tassovali, Nachrichtenredaktion.
0: Die Pünktlichkeit der Fernzüge der Deutschen Bahn hat sich im Mai auf niedrigem Niveau stabilisiert. Nach Unternehmensdaten erreichten rund 61% der ICE- und Intercity-Züge ihr Ziel pünktlich. Damit lag die Pünktlichkeitsquote zwar unter den Werten der Vormonate März und April, sie blieb aber oberhalb der Marke von 60%. Die Bahn hält für das gesamte Jahr an dieser Zielmarke im Fernverkehr fest. Als verspätet gilt ein Zug nach Bahndefinition ab einer Verzögerung von 6 Minuten.
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1: Ich bin Hannes Ebert. Guten Morgen. Thüringen ist erschüttert nach einem tragischen Verkehrsunfall im Kreis Schmalkalden-Meiningen gestern. 4 Menschen sind dabei ums Leben gekommen, 2 junge Frauen und ihre beiden Kleinkinder. Nun laufen die Ermittlungen zur genauen Unfallursache.
2: Eine 20-jährige

0: Er war gestern Nachmittag auf der Landstraße zwischen Kaltensundheim und Aschenhausen unterwegs. Sie geriet auf die Gegenspur und prallte vor einer Kurve frontal mit einem Lastwagen zusammen. Der 63-jährige Lkw-Fahrer versuchte noch auszuweichen, konnte den Unfall aber nicht mehr verhindern, so die Polizei. Die 20-jährige und ihre 25 Jahre alte Beifahrerin wurden im Auto eingeklemmt. Sie starben trotz sofortiger Rettungsmaßnahmen, wie auch zwei etwa anderthalb Jahre alte Kinder. Für die Rekonstruktion des Unfalls war auch ein Gutachter vor Ort. Petra Kühling, Antenne Thüringen, Nachrichtenredaktion.
1: Bus- und Straßenbahnfahren wird für viele Thüringer teurer. Im Verkehrsverbund Mittelthüringen steigen die Ticketpreise im August. Damit reagieren die Verkehrsunternehmen auf steigende Kosten, vor allem bei der Energie, aber auch für Personal und Infrastruktur.
2: In den Städten Erfurt, Weimar, Jena und Gera kostet die Einzelfahrt dann 3 Euro und damit 10 Cent mehr als jetzt. Kinder zahlen 2 Euro. Und auch die Tageskarte innerhalb der Cityzone und das VMT-Hopper-Ticket sollen teurer werden. Die zuständigen Behörden müssen den Plänen aber noch zustimmen. Schon gekaufte, unentwertete Tickets zum alten Preis bleiben bis Ende Oktober gültig. Das Deutschland-Ticket ist von den Preiserhöhungen nicht betroffen. Hier gilt bundesweit der gleiche Tarif. Niklas Fuchs, Antenne Thüringen, Redaktion.
1: Die Suche nach einem vermissten Zweijährigen aus Berlin ist beendet. Das Kind wurde in Kreuzberg in einem U-Bahn-Zug entdeckt, meldet die Polizei. Demnach hatte eine Frau in einem Zug der Linie U3 das vermisste Kind erkannt. Sie zog die Notbremse und verständigte die Polizei. Die Beamten nahmen den Jungen in Obhut und den ehemaligen Lebensgefährten der Mutter fest. Er hatte das Kind offenbar entführt. Ein Ermittlungsrichter soll heute entscheiden, ob Haftbefehl erlassen wird.
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1: Sie hatten gehofft und gebangt, beim ZFC Meuselwitz und dem Liga-Konkurrenten Lok Leipzig vielleicht sogar die Daumen gedrückt. Allein geholfen hat es nichts. Meuselwitz ist in die Fußball-Oberliga abgestiegen. Der Grund: Lok Leipzig hat den Aufstieg in die dritte Liga schon wieder nicht geschafft. Die Sachsen verloren am Abend nach dem Hinspiel auch das Relegationsrückspiel gegen die Würzburger Kickers, dieses Mal mit 1:2. Für Lok ist es bereits das dritte Mal innerhalb von 6 Jahren, dass der Club in den Aufstiegsspielen scheitert. Meuselwitz muss damit erstmals seit der Saison 2008 und 2009 wieder in der Oberliga an den Start gehen.
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1: Ich bin Hannes Ebert. Guten Morgen. Thüringen ist erschüttert nach einem tragischen Verkehrsunfall im Kreis Schmalkalden-Meiningen gestern. 4 Menschen sind dabei ums Leben gekommen, 2 junge Frauen und ihre beiden Kleinkinder. Nun laufen die Ermittlungen zur genauen Unfallursache.
2: Eine 20-Jährige war gestern Nachmittag auf der Landstraße zwischen Kaltensundheim und Aschenhausen unterwegs. Sie geriet auf die Gegenspur und prallte vor einer Kurve frontal mit einem Lastwagen zusammen. Der 63-jährige Lkw-Fahrer versuchte noch auszuweichen, konnte den Unfall aber nicht mehr verhindern, so die Polizei. Die 20-Jährige und ihre 25 Jahre alte Beifahrerin wurden im Auto eingeklemmt. Sie starben trotz sofortiger Rettungsmaßnahmen, wie auch 2 etwa anderthalb Jahre alte Kinder. Für die Rekonstruktion des Unfalls war auch ein Gutachter vor Ort. Petra Kühling, Antenne Thüringen, Nachrichtenredaktion.
1: Bus- und Straßenbahnfahren wird für viele Thüringer teurer. Im Verkehrsverbund Mittelthüringen steigen die Ticketpreise im August. Damit reagieren die Verkehrsunternehmen auf steigende Kosten, vor allem bei der Energie, aber auch für Personal und Infrastruktur.
3: In den Städten Erfurt, Weimar, Jena und Gera kostet die Einzelfahrt dann 3 Euro und damit 10 Cent mehr als jetzt. Kinder zahlen 2 Euro. Und auch die Tageskarte innerhalb der Cityzone und das VMT-Hopper-Ticket sollen teurer werden. Die zuständigen Behörden müssen den Plänen aber noch zustimmen. Schon gekaufte, unentwertete Tickets zum alten Preis bleiben bis Ende Oktober gültig. Das Deutschland-Ticket ist von den Preiserhöhungen nicht betroffen.

0: Hier gilt bundesweit der gleiche Tarif. Niklas Fuchs, Antenne Thüringen, Redaktion.
1: Die Suche nach einem vermissten Zweijährigen aus Berlin ist beendet. Das Kind wurde in Kreuzberg in einem U-Bahn-Zug entdeckt, meldet die Polizei. Demnach hatte eine Frau in einem Zug der Linie U3 das vermisste Kind erkannt. Sie zog die Notbremse und verständigte die Polizei. Die Beamten nahmen den Jungen in Obhut und den ehemaligen Lebensgefährten der Mutter fest. Er hatte das Kind offenbar entführt. Ein Ermittlungsrichter soll heute entscheiden, ob Haftbefehl erlassen wird.
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1: Sie hatten gehofft und gebangt, beim ZFC Meuselwitz und dem Liga-Konkurrenten Lok Leipzig vielleicht sogar die Daumen gedrückt. Allein geholfen hat es nichts. Meuselwitz ist in die Fußball-Oberliga abgestiegen. Der Grund: Lok Leipzig hat den Aufstieg in die dritte Liga schon wieder nicht geschafft. Die Sachsen verloren am Abend nach dem Hinspiel auch das Relegationsrückspiel gegen die Würzburger Kickers, dieses Mal mit 1:2. Für Lok ist es bereits das dritte Mal innerhalb von 6 Jahren, dass der Club in den Aufstiegsspielen scheitert. Meuselwitz muss damit erstmals seit der Saison 2008 und 2009 wieder in der Oberliga an den Start gehen.
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0: Top-Pollenflug-Vorhersage. Schlecht für Allergiker. Die Gräserpollenkonzentration in der Luft ist heute am Limit. Outdoor-Aktivitäten sollten auf ein absolutes Minimum reduziert werden. 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
1: Ich bin Hannes Ebert. Guten Morgen. In Südthüringen sind bei einem Verkehrsunfall 4 Menschen ums Leben gekommen, darunter 2 Kleinkinder. Auch ein Gutachter war gestern Nachmittag schon vor Ort, um den Unfallhergang genau zu rekonstruieren.
2: Passiert ist es auf der Landstraße zwischen Kaltensundheim und Aschenhausen. Eine 20-Jährige geriet mit dem Auto auf die Gegenspur und prallte vor einer Kurve frontal mit einem entgegenkommenden Lastwagen zusammen. Der Lkw-Fahrer versuchte noch auszuweichen. Er konnte den Zusammenstoß aber nicht mehr verhindern, sagt die Polizei. Die 20-Jährige, ihre 25 Jahre alte Beifahrerin und 2 etwa 1,5 Jahre alte Kinder, die mit im Auto saßen, starben noch an der Unfallstelle. Petra Kühling, Antenne Thüringen Nachrichten. Redaktion.
1: Die Europäische Union schottet sich ab. Das Europäische Parlament und die EU-Staaten haben beschlossen, dass es künftig schärfere Asylregeln geben soll. Außerdem sind Rückkehrzentren für Asylbewerber geplant, außerhalb der EU.
3: In die speziellen Rückkehrzentren, sogenannten Return Hubs, außerhalb der EU sollen abgelehnte Asylbewerber kommen, die nicht in ihre Herkunftsländer zurückgebracht werden können. Etwa weil das Heimatland sich weigert, sie zurückzunehmen oder die Bundesregierung keine diplomatischen Beziehungen zu dem betroffenen Staat pflegt. Deutschland bemüht sich aktuell gemeinsam mit einigen anderen EU-Staaten um Vereinbarungen mit Ländern, die bereit wären, auf ihrem Staatsgebiet solche Rückkehrzentren einzurichten. Tine Klimach, Antenne Thüringen, Nachrichtenredaktion.
1: Ihr kennt das vielleicht auch, wenn man abends auf der Autobahn einen Rastplatz anfahren will und die geparkten Laster quellen einem schon auf der Einfädelspur entgegen. Das soll künftig besser werden. Die Lösung? Ein Stellplatzinformationsdienst, der soll Fahrerinnen und Fahrern von Lastwagen helfen, einen regulären Parkplatz zu finden. Verarbeitet werden dazu die Daten von allen gut 1800 Rastplätzen in Deutschland. Verkehrsminister Schnieder gibt das System am Vormittag frei auf einer Rastanlage an der A2 in Nordrhein-Westfalen.
4: Wo genau ist noch ein Stellplatz frei? Lkw-Fahrer sollen nicht mehr lange suchen müssen und so auch schneller runter von Autobahnen und anderen Straßen, wo sie anderen im Weg rumfahren. Gespeist wird die Stellplatzsuchhilfe mit Daten aus dem Mautsystem, nahezu in Echtzeit. Ruhezeiten sollen so besser eingehalten werden können und am Ende alle Verkehrsteilnehmer profitieren von mehr Platz auf den Straßen und einer verbesserten Sicherheit. Jan-Henna Reitzer, Antenne Thüringen, Berlin.
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1: Das ist wirklich ganz bitter für den Fußballregionalligisten ZFC Meuselwitz. Der Club ist doch noch in die Oberliga abgestiegen. Und zwar, weil Lok Leipzig die Relegation um den Aufstieg in die dritte Liga schon wieder verpasst hat. Die Leipziger verloren am Abend auch das 2. Relegationsspiel gegen die Würzburger Kickers, dieses Mal mit 1:2. Damit bleibt Lok Leipzig in der Regionalliga und der ZFC als 16. steigt doch noch mit ab. Meuselwitz hatte sich 17 Jahre lang in der Regionalliga gehalten.
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4: Ich bin Hannes Ebert. Guten Morgen. In Südthüringen sind bei einem Verkehrsunfall 4 Menschen ums Leben gekommen, darunter 2 Kleinkinder. Auch ein Gutachter war gestern Nachmittag schon vor Ort, um den Unfallhergang genau zu rekonstruieren.
5: Passiert ist es auf der Landstraße zwischen Kaltensundheim und Aschenhausen. Eine 20-Jährige geriet mit dem Auto auf die Gegenspur und prallte vor einer Kurve frontal mit einem entgegenkommenden Lastwagen zusammen. Der Lkw-Fahrer versuchte noch auszuweichen. Er konnte den Zusammenstoß aber nicht mehr verhindern, sagt die Polizei. Die 20-Jährige, ihre 25 Jahre alte Beifahrerin und 2 etwa 1,5 Jahre alte Kinder, die mit im Auto saßen, starben noch an der Unfallstelle. Petra Kühling, Antenne Thüringen Nachrichten. Redaktion.
4: Die Europäische Union schottet sich ab. Das Europäische Parlament und die EU-Staaten haben beschlossen, dass es künftig schärfere Asylregeln geben soll. Außerdem sind Rückkehrzentren für Asylbewerber geplant, außerhalb der EU.
6: In die speziellen Rückkehrzentren, sogenannten Return Hubs, außerhalb der EU sollen abgelehnte Asylbewerber kommen, die nicht in ihre Herkunftsländer zurückgebracht werden können. Etwa weil das Heimatland sich weigert, sie zurückzunehmen oder die Bundesregierung keine diplomatischen Beziehungen zu dem betroffenen Staat pflegt. Deutschland bemüht sich aktuell gemeinsam mit einigen anderen EU-Staaten um Vereinbarungen mit Ländern, die bereit wären, auf ihrem Staatsgebiet solche Rückkehrzentren einzurichten. Tine Klimach, Antenne Thüringen, Nachrichtenredaktion.
4: Ihr kennt das vielleicht auch, wenn man abends auf der Autobahn einen Rastplatz anfahren will und die geparkten Laster quellen einem schon auf der Einfädelspur entgegen. Das soll künftig besser werden. Die Lösung? Ein Stellplatzinformationsdienst, der soll Fahrerinnen und Fahrern von Lastwagen helfen, einen regulären Parkplatz zu finden. Verarbeitet werden dazu die Daten von allen gut 1800 Rastplätzen in Deutschland. Verkehrsminister Schnieder gibt das System am Vormittag frei auf einer Rastanlage an der A2 in Nordrhein-Westfalen.
7: Wo genau ist noch ein Stellplatz frei? Lkw-Fahrer sollen nicht mehr lange suchen müssen und so auch schneller runter von Autobahnen und anderen Straßen, wo sie anderen im Weg rumfahren. Gespeist wird die Stellplatzsuchhilfe mit Daten aus dem Mautsystem, nahezu in Echtzeit. Ruhezeiten sollen so besser eingehalten werden können und am Ende alle Verkehrsteilnehmer profitieren von mehr Platz auf den Straßen und einer verbesserten Sicherheit. Jan-Henner Reitzer, Antenne Thüringen, Berlin.
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4: Das ist wirklich ganz bitter für den Fußballregionalligisten ZFC Meuselwitz. Der Club ist doch noch in die Oberliga abgestiegen. Und zwar, weil Lok Leipzig die Relegation um den Aufstieg in die dritte Liga schon wieder verpasst hat. Die Leipziger verloren am Abend auch das 2. Relegationsspiel gegen die Würzburger Kickers, dieses Mal mit 1:2. Damit bleibt Lok Leipzig in der Regionalliga und der ZFC als 16. steigt doch noch mit ab. Meuselwitz hatte sich 17 Jahre lang in der Regionalliga gehalten.
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0: 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Schlecht für Allergiker. Die Gräserpollenkonzentration in der Luft ist heute am Limit. Outdoor-Aktivitäten sollten auf ein absolutes Minimum reduziert werden. Die Volvopop Pollenflugvorhersage. 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
1: Ich bin Hannes Ebert. Guten Morgen. Thüringen ist erschüttert nach dem tragischen Verkehrsunfall im Kreis Schmalkalden-Meiningen gestern. 4 Menschen sind ums Leben gekommen, 2 junge Frauen und ihre beiden Kleinkinder, alle stammen aus der Region. Nun laufen die Ermittlungen zur genauen Unfallursache.
2: Eine 20-Jährige war gestern Nachmittag auf der Landstraße zwischen Kaltensundheim und Aschenhausen unterwegs. Sie geriet auf die Gegenspur und prallte vor einer Kurve frontal mit einem Lastwagen zusammen. Der 63-jährige Lkw-Fahrer versuchte noch auszuweichen, konnte den Unfall aber nicht mehr verhindern, so die Polizei. Die 20-Jährige und ihre 25 Jahre alte Beifahrerin wurden im Auto eingeklemmt. Sie starben trotz sofortiger Rettungsmaßnahmen, wie auch 2 etwa 1,5 Jahre alte Kinder. Für die Rekonstruktion des Unfalls war auch ein Gutachter vor Ort. Petra Kühling, Antenne Thüringen, Nachrichtenredaktion.
1: Busse und Straßenbahnfahren wird für viele Thüringer teurer. Im Verkehrsverbund Mittelthüringen steigen die Ticketpreise im August. Damit reagieren die Verkehrsunternehmen auf steigende Kosten, vor allem bei der Energie, aber auch bei Personal und Infrastruktur.
3: In den Städten Erfurt, Weimar, Jena und Gera kostet die Einzelfahrt dann 3 Euro und damit 10 Cent mehr als jetzt. Kinder zahlen 2 Euro. Und auch die Tageskarte innerhalb der Cityzone und das VMT-Hopper-Ticket sollen teurer werden. Die zuständigen Behörden müssen den Plänen aber noch zustimmen. Schon gekaufte, unentwertete Tickets zum alten Preis bleiben bis Ende Oktober gültig. Das Deutschland-Ticket ist von den Preiserhöhungen nicht betroffen. Hier gilt bundesweit der gleiche Tarif. Niklas Fuchs, Antenne Thüringen, Redaktion.
1: Sie hatten gehofft und gebangt, beim ZFC Meuselwitz und dem Ligakonkurrenten Lok Leipzig vielleicht sogar die Daumen gedrückt. Allein geholfen hat es nichts. Meuselwitz ist in die Fußball-Oberliga abgestiegen. Der Grund: Lok Leipzig hat den Aufstieg in die dritte Liga schon wieder nicht geschafft. Die Sachsen verloren am Abend nach dem Hinspiel auch noch das Relegationsrückspiel gegen die Würzburger Kickers, dieses Mal mit 1:2. Für Lok ist es bereits das dritte Mal innerhalb von 6 Jahren, dass der Klub in den Aufstieg spielt. Scheitert. Meuselwitz muss damit erstmals seit der Saison 2008 und 2009 wieder in die Oberliga und dort an den Start gehen. Heute geht's wirklich los für die deutsche Fußballnationalmannschaft. Die WM-Mission startet und so auch das Team. Um 13.35 Uhr ganz genau startet der Flug von Frankfurt am Main nach Chicago. Dort trifft das deutsche Team am Samstag im letzten Testspiel vor dem WM-Start auf den Gastgeber USA.
4: Rund 9 Stunden Flugzeit sind es von Frankfurt nach Chicago. Durch die Zeitverschiebung fliegt das Team am Nachmittag los und kommt auch am Nachmittag an. Die ersten Tage gilt es also, den Jetlag zu überwinden. Das Klima ist sommerlich heiß. Bundestrainer Nagelsmann will die kommenden Tage nutzen und so viel wie möglich trainieren, um den Feinschliff vorzunehmen für den WM-Start. In Chicago stößt dann auch Stürmer Kai Havertz zum Team und macht den 26-Mann-Kader perfekt. Thomas Bremser, Sportredaktion.
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1: Ich bin Hannes Ebert. Guten Morgen. Thüringen ist erschüttert nach dem tragischen Verkehrsunfall im Kreis Schmalkalden-Meiningen gestern. 4 Menschen sind ums Leben gekommen, 2 junge Frauen und ihre beiden Kleinkinder, alle stammen aus der Region. Nun laufen die Ermittlungen zur genauen Unfallursache.
2: Eine 20-Jährige war gestern Nachmittag auf der Landstraße zwischen Kaltensundheim und Aschenhausen unterwegs. Sie geriet auf die Gegenspur und prallte vor einer Kurve frontal mit einem Lastwagen zusammen. Der 63-jährige Lkw-Fahrer versuchte noch auszuweichen, konnte den Unfall aber nicht mehr verhindern, so die Polizei. Die 20-Jährige und ihre 25 Jahre alte Beifahrerin wurden im Auto eingeklemmt. Sie starben trotz sofortiger Rettungsmaßnahmen, wie auch 2 etwa anderthalb Jahre alte Kinder. Für die Rekonstruktion des Unfalls war auch ein Gutachter vor Ort. Petra Kühling, Antenne Thüringen, Nachrichtenredaktion.
1: Busse und Straßenbahnfahren wird für viele Thüringer teurer. Im Verkehrsverbund Mittelthüringen steigen die Ticketpreise im August. Damit reagieren die Verkehrsunternehmen auf steigende Kosten, vor allem bei der Energie, aber auch bei Personal und Infrastruktur.
3: In den Städten Erfurt, Weimar, Jena und Gera kostet die Einzelfahrt dann 3 Euro und damit 10 Cent mehr als jetzt. Kinder zahlen 2 Euro. Und auch die Tageskarte innerhalb der Cityzone und das VMT-Hopper-Ticket sollen teurer werden. Die zuständigen Behörden müssen den Plänen aber noch zustimmen. Schon gekaufte, unentwertete Tickets zum alten Preis bleiben bis Ende Oktober gültig. Das Deutschland-Ticket ist von den Preiserhöhungen nicht betroffen. Hier gilt bundesweit der gleiche Tarif. Niklas Fuchs, Antenne Thüringen, Redaktion.
1: Sie hatten gehofft und gebangt, beim ZFC Meuselwitz und dem Liga-Konkurrenten Lok Leipzig vielleicht sogar die Daumen gedrückt. Allein geholfen hat es nichts. Meuselwitz ist in die Fußball-Oberliga abgestiegen. Der Grund: Lok Leipzig hat den Aufstieg in die dritte Liga schon wieder nicht geschafft. Die Sachsen verloren am Abend nach dem Hinspiel auch noch das Relegationsrückspiel gegen die Würzburger Kickers, dieses Mal mit 1:2. Für Lok ist es bereits das dritte Mal innerhalb von 6 Jahren, dass der Klub in den Aufstieg spielt. Scheitert. Meuselwitz muss damit erstmals seit der Saison 2008 und 2009 wieder in die Oberliga und dort an den Start gehen. Heute geht's wirklich los für die deutsche Fußballnationalmannschaft. Die WM-Mission startet und so auch das Team. Um 13.35 Uhr ganz genau startet der Flug von Frankfurt am Main nach Chicago. Dort trifft das deutsche Team am Samstag im letzten Testspiel vor dem WM-Start auf den Gastgeber USA.
4: Rund 9 Stunden Flugzeit sind es von Frankfurt nach Chicago. Durch die Zeitverschiebung fliegt das Team am Nachmittag los und kommt auch am Nachmittag an. Die ersten Tage gilt es also, den Jetlag zu überwinden. Das Klima ist sommerlich heiß. Bundestrainer Nagelsmann will die kommenden Tage nutzen und so viel wie möglich trainieren, um den Feinschliff

0: vorzunehmen für den WM-Start. In Chicago stößt dann auch Stürmer Kai Havertz zum Team und macht den 26-Mann-Kader perfekt. Thomas Bremser, Sportredaktion.
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1: Ich bin Hannes Ebert. Guten Tag. Die Europäische Union schottet sich ab. Das Europäische Parlament und die EU-Staaten haben beschlossen, dass es künftig schärfere Asylregeln geben soll. Außerdem sind Rückkehrzentren für Asylbewerber geplant, außerhalb der Europäischen Union.
2: In die speziellen Rückkehrzentren, sogenannten Return Hubs, außerhalb der EU sollen abgelehnte Asylbewerber kommen, die nicht in ihre Herkunftsländer zurückgebracht werden können. Etwa weil das Heimatland sich weigert, sie zurückzunehmen oder die Bundesregierung keine diplomatischen Beziehungen zu dem betroffenen Staat pflegt. Deutschland bemüht sich aktuell gemeinsam mit einigen anderen EU-Staaten um Vereinbarungen mit Ländern, die bereit wären, auf ihrem Staatsgebiet solche Rückkehrzentren einzurichten. Tine Klimach, Antenne Thüringen, Nachrichtenredaktion.
1: Große Anteilnahme herrscht heute nach dem tödlichen Verkehrsunfall in Südthüringen gestern. Dabei waren zwei junge Mütter und zwei Kleinkinder gestorben. Eine 20-Jährige war zwischen Kaltensundheim und Aschenhausen vor einer Kurve auf der Gegenfahrbahn mit einem Lastwagen zusammengestoßen. Der 63 Jahre alte Lkw-Fahrer hatte noch versucht auszuweichen, das aber vergeblich. Die 20-Jährige und ihre 25 Jahre alte Beifahrerin sowie zwei etwa anderthalb Jahre alte Kinder, die mit im Auto saßen, starben noch an der Unfallstelle. Ihr kennt das vielleicht auch, wenn man abends auf der Autobahn einen Rastplatz anfahren will und die geparkten Laster, die quellen einem schon auf der Einfädelspur entgegen. Das soll künftig besser werden. Die Lösung, ein Stellplatzinformationsdienst. Der soll Fahrerinnen und Fahrern von Lastwagen helfen, einen regulären Parkplatz zu finden. Verarbeitet werden dazu die Daten von allen gut 1800 Rastplätzen in ganz Deutschland. Verkehrsminister Schnieder gibt das System heute Vormittag frei auf einer Rastanlage an der A2 in Nordrhein-Westfalen.
3: Wo genau ist noch ein Stellplatz frei? Lkw-Fahrer sollen nicht mehr lange suchen müssen und so auch schneller runter von Autobahnen und anderen Straßen, wo sie anderen im Weg rumfahren. Gespeist wird die Stellplatzsuchhilfe mit Daten aus dem Mautsystem, nahezu in Echtzeit. Ruhezeiten sollen so besser eingehalten werden können und am Ende alle Verkehrsteilnehmer profitieren von mehr Platz auf den Straßen und einer verbesserten Sicherheit. Jan-Henner Reitzer, Antenne Thüringen, Berlin.
1: In der Europäischen Union wird an einer Reform der Fluggastrechte gearbeitet, aber EU-Parlament und Mitgliedstaaten streiten noch um Details, zum Beispiel bei Entschädigungen. Beide Seiten versuchen heute in Brüssel nun nochmal sich zu einigen.
4: Schon im vergangenen Sommer schlugen die EU-Regierungen vor, die Rechte von Fluggästen zu verschlechtern. Bei Verspätungen ab 4 bis 6 Stunden sollten nur noch Entschädigungen zwischen 300 und 500 Euro gezahlt werden. Die EU-Abgeordneten sind dagegen. Sie wollen die bisherigen höheren Entschädigungen ab 2 Stunden

0: nicht antasten und sie fordern das Recht auf ein Handgepäckstück festzuschreiben. Entschädigungen sollen auch einfacher zu bekommen sein. Dieter Ebeling, Brüssel.
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1: Ich bin Hannes Ebert. Guten Tag. Die Europäische Union schottet sich ab. Das Europäische Parlament und die EU-Staaten haben beschlossen, dass es künftig schärfere Asylregeln geben soll. Außerdem sind Rückkehrzentren für Asylbewerber geplant, außerhalb der Europäischen Union.
2: In die speziellen Rückkehrzentren, sogenannten Return Hubs, außerhalb der EU sollen abgelehnte Asylbewerber kommen, die nicht in ihre Herkunftsländer zurückgebracht werden können. Etwa weil das Heimatland sich weigert, sie zurückzunehmen oder die Bundesregierung keine diplomatischen Beziehungen zu dem betroffenen Staat pflegt. Deutschland bemüht sich aktuell gemeinsam mit einigen anderen EU-Staaten um Vereinbarungen mit Ländern, die bereit wären, auf ihrem Staatsgebiet solche Rückkehrzentren einzurichten. Tine Klimach, Antenne Thüringen, Nachrichtenredaktion.
1: Große Anteilnahme herrscht heute nach dem tödlichen Verkehrsunfall in Südthüringen gestern. Dabei waren zwei junge Mütter und zwei Kleinkinder gestorben. Eine 20-Jährige war zwischen Kaltensund, Heim und Aschenhausen vor einer Kurve auf der Gegenfahrbahn mit einem Lastwagen zusammengestoßen. Der 63 Jahre alte Lkw-Fahrer hatte noch versucht auszuweichen, das aber vergeblich. Die 20-Jährige und ihre 25 Jahre alte Beifahrerin sowie zwei etwa anderthalb Jahre alte Kinder, die mit im Auto saßen, starben noch an der Unfallstelle. Ihr kennt das vielleicht auch, wenn man abends auf der Autobahn einen Rastplatz anfahren will und die geparkten Laster, die quellen einem schon auf der Einfädelspur entgegen. Das soll künftig besser werden. Die Lösung, ein Stellplatzinformationsdienst. Der soll Fahrerinnen und Fahrern von Lastwagen helfen, einen regulären Parkplatz zu finden. Verarbeitet werden dazu die Daten von allen gut 1800 Rastplätzen in ganz Deutschland. Verkehrsminister Schnieder gibt das System heute Vormittag frei auf einer Rastanlage an der A2 in Nordrhein-Westfalen.
3: Wo genau ist noch ein Stellplatz frei? Lkw-Fahrer sollen nicht mehr lange suchen müssen und so auch schneller runter von Autobahnen und anderen Straßen, wo sie anderen im Weg rumfahren. Gespeist wird die Stellplatzsuchhilfe mit Daten aus dem Mautsystem, nahezu in Echtzeit. Ruhezeiten sollen so besser eingehalten werden können und am Ende alle Verkehrsteilnehmer profitieren von mehr Platz auf den Straßen und einer verbesserten Sicherheit. Jan-Henner Reitzer, Antenne Thüringen, Berlin.
1: In der Europäischen Union wird an einer Reform der Fluggastrechte gearbeitet, aber EU-Parlament und Mitgliedstaaten streiten noch um Details, zum Beispiel bei Entschädigungen. Beide Seiten versuchen heute in Brüssel nun nochmal sich zu einigen.
4: Schon im vergangenen Sommer schlugen die EU-Regierungen vor, die Rechte von Fluggästen zu verschlechtern. Bei Verspätungen ab 4 bis 6 Stunden sollten nur noch Entschädigungen zwischen 300 und 500 Euro gezahlt werden. Die EU-Abgeordneten sind dagegen. Sie wollen die bisherigen höheren Entschädigungen ab 2 Stunden nicht antasten. Und sie fordern das Recht, auf ein Handgepäckstück festzuschreiben. Entschädigungen sollen auch einfacher zu bekommen sein. Dieter Hebeling, Brüssel.
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1: Ich bin Hannes Ebert. Guten Tag. Die Armut ist in Thüringen im vergangenen Jahr wieder leicht angestiegen. Das geht aus dem Armutsbericht des Paritätischen Wohlfahrtsverbandes hervor. Thüringen gehört danach zu den 6 Bundesländern mit den höchsten Armutsquoten.
2: 17,4% der Thüringerinnen und Thüringer galten demnach 2025 als arm. Zuletzt war die Quote in Thüringen gesunken, jetzt steigt sie wieder. Der Wohlfahrtsverband zählt Menschen als arm, wenn sie weniger als 60% des mittleren Einkommens zur Verfügung haben. Dabei wird das gesamte Nettoeinkommen eines Haushalts berücksichtigt, auch Wohngeld, Kindergeld oder andere Transferleistungen. Bundesweit leben 13,3 Millionen Menschen in Armut, so der Bericht. Die höchste Armutsquote hat Bremen, die niedrigste Bayern. Bastian Diel, Antenne Thüringen, Nachrichtenredaktion. Redaktion.
1: Mehr als jeder dritte Fernzug der Deutschen Bahn war im letzten Monat zu spät. Damit ist der Konzern unpünktlicher als zuletzt, liegt aber immer noch im selbstgesetzten Zielbereich von über 60% pünktlicher Züge. Das tröstet die verspäteten Fahrgäste allerdings wenig.
3: Anschlusszug verpasst, ewig langes Warten, Frust, viele kennen das. Und selbst der Bundesverkehrsminister meint, er sei schon froh, wenn man eine Pünktlichkeit von 60% erreiche.

0: Verspätet gilt ein Zug, sobald er mehr als knapp 6 Minuten nach der geplanten Zeit ankommt. Seit Jahren hat die Bahn ein Pünktlichkeitsproblem und begründet das mit maroden Schienen, Baustellen oder miesem Wetter. Die Konzernchefin ist sich sicher, schlimmer wird es nicht mehr. Claudia Wächter, Antenne Thüringen, Nachrichtenredaktion.
1: Der US-Bundesstaat Florida verklagt den ChatGPT-Entwickler OpenAI. Florida erklärte dazu, die KI würde den Nutzern Sicherheit versprechen, obwohl die Software gefährlich sei. Konkret heißt es in der Klageschrift, der Chatbot sei eine Bedrohung für die öffentliche Sicherheit. Verwiesen wird da auf Fälle, in denen ChatGPT etwa Lebensmüden einen tödlichen Medikamentencocktail empfohlen hatte oder bei dem sich ein Schütze Rat gesucht hatte vor einem tödlichen Anschlag an einer Universität. OpenAI sagt, gerade bei jungen Nutzern gäbe es Maßnahmen zum Schutz sowie Überwachungsmöglichkeiten für die Eltern.
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1: Heute geht's nun wirklich los für die deutsche Fußballnationalmannschaft. Die WM-Mission startet und so auch das Team. Um 13.35 Uhr startet der Flug von Frankfurt am Main nach Chicago. Dort trifft das deutsche Team am Samstag im letzten Testspiel vor dem WM-Start auf den Gastgeber USA.
3: Rund 9 Stunden Flugzeit sind es von Frankfurt nach Chicago. Durch die Zeitverschiebung fliegt das Team am Nachmittag los und kommt auch am Nachmittag an. Die ersten Tage gilt es also, den Jetlag zu überwinden. Das Klima ist sommerlich heiß. Bundestrainer Nagelsmann will die kommenden Tage nutzen und so viel wie möglich trainieren, um den Feinschliff vorzunehmen für den WM-Start. In Chicago stößt dann auch Stürmer Kai Havertz zum Team und macht den 26-Mann-Kader perfekt. Thomas Bremser, Sportredaktion.
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5: Ich bin Hannes Ebert. Guten Tag. Die Armut ist in Thüringen im vergangenen Jahr wieder leicht angestiegen. Das geht aus dem Armutsbericht des Paritätischen Wohlfahrtsverbandes hervor. Thüringen gehört danach zu den 6 Bundesländern mit den höchsten Armutsquoten.
6: 17,4% der Thüringerinnen und Thüringer galten demnach 2025 als arm. Zuletzt war die Quote in Thüringen gesunken, jetzt steigt sie wieder. Der Wohlfahrtsverband zählt Menschen als arm, wenn sie weniger als 60% des mittleren Einkommens zur Verfügung haben. Dabei wird das gesamte Nettoeinkommen eines Haushalts berücksichtigt, auch Wohngeld, Kindergeld oder andere Transferleistungen. Bundesweit leben 13,3 Millionen Menschen in Armut, so der Bericht. Die höchste Armutsquote hat Bremen, die niedrigste Bayern. Bastian Diel, Antenne Thüringen, Nachrichten. Redaktion.
5: Mehr als jeder dritte Fernzug der Deutschen Bahn war im letzten Monat zu spät. Damit ist der Konzern unpünktlicher als zuletzt, liegt aber immer noch im selbstgesetzten Zielbereich von über 60% pünktlicher Züge. Das tröstet die verspäteten Fahrgäste allerdings wenig.
7: Anschlusszug verpasst, ewig langes Warten, Frust, viele kennen das. Und selbst der Bundesverkehrsminister meint, er sei schon froh, wenn man eine Pünktlichkeit von 60% erreiche. Verspätet gilt ein Zug, sobald er mehr als knapp 6 Minuten nach der geplanten Zeit ankommt. Seit Jahren hat die Bahn ein Pünktlichkeitsproblem und begründet das mit maroden Schienen, Baustellen oder miesem Wetter. Die Konzernchefin ist sich sicher, schlimmer wird es nicht mehr. Claudia Wächter, Antenne Thüringen, Nachrichtenredaktion.
5: Der US-Bundesstaat Florida verklagt den ChatGPT-Entwickler OpenAI. Florida erklärte dazu, die KI würde den Nutzern Sicherheit versprechen, obwohl die Software gefährlich sei. Konkret heißt es in der Klageschrift, der Chatbot sei eine Bedrohung für die öffentliche Sicherheit. Verwiesen wird da auf Fälle, in denen ChatGPT etwa lebensmüden einen tödlichen Medikamentencocktail empfohlen hatte oder bei dem sich ein Schütze Rat gesucht hatte vor einem tödlichen Anschlag an einer Universität. OpenAI sagt, gerade bei jungen Nutzern gäbe es Maßnahmen zum Schutz sowie Überwachungsmöglichkeiten für die Eltern.
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5: Heute geht's nun wirklich los für die deutsche Fußballnationalmannschaft. Die WM-Mission startet und so auch das Team. Um 13.35 Uhr startet der Flug von Frankfurt am Main nach Chicago. Dort trifft das deutsche Team am Samstag im letzten Testspiel vor dem WM-Start auf den Gastgeber USA.
8: Rund 9 Stunden Flugzeit sind es von Frankfurt nach Chicago. Durch die Zeitverschiebung fliegt das Team am Nachmittag los und kommt auch am Nachmittag an. Die ersten Tage gilt es also, den Jetlag zu überwinden. Das Klima ist sommerlich heiß. Bundestrainer Nagelsmann will die kommenden Tage nutzen und so viel wie möglich trainieren, um den Feinschliff vorzunehmen für den WM-Start. In Chicago stößt dann auch Stürmer Kai Havertz zum Team und macht den 26-Mann-Kader perfekt. Thomas Bremser, Sportredaktion.
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1: Ich bin Hannes Ebert. Guten Tag. Immer mehr Menschen in Deutschland geraten finanziell unter Druck. Laut dem neuen Armutsbericht des Paritätischen Wohlfahrtsverbands leben inzwischen 13,3 Millionen Menschen in Armut. So viele wie noch nie seit Beginn der Erhebung. In Thüringen

0: lag die Armutsquote im vergangenen Jahr bei 17,4%. Der Freistaat gehört damit zu den 6 Bundesländern mit dem höchsten Anteil armer Menschen an der Bevölkerung.
1: Wo jemand lebt, macht dabei einen großen Unterschied. Während die Armutsquote in Bayern und Baden-Württemberg vergleichsweise niedrig ist, liegt sie in Bremen, Sachsen-Anhalt, Berlin und Hamburg deutlich höher. Das liegt laut dem Bericht unter anderem an schlechteren Chancen auf dem Arbeitsmarkt und geringeren Bildungschancen. Dazu kommen die hohen Lebenshaltungskosten, die viele Haushalte zusätzlich belasten. Besonders kritisch ist die Lage älterer Menschen. Fast jeder 5. über 65 gilt inzwischen als arm oder armutsgefährdet. Zoe Tassovali, Antenne Thüringen Nachrichtenredaktion.
0: Die Lehrer finden, dass die Sommerferien in Deutschland zu früh starten und wollen das ändern. Der Deutsche Philologenverband fordert, dass die Sommerferien grundsätzlich erst im Juli starten sollten. Hintergrund sind die Abi-Prüfungen und der damit verbundene große Zeitdruck.
2: Schriftliche Abi-Prüfungen, mündliche kurz darauf und dann noch mögliche Nachprüfungen. Das alles zeitlich bis Ferienbeginn hinzubekommen, setzt Schüler und Prüfer unter Stress, sagen die Lehrer. Auch sei es ungerecht, wenn manche einfach länger Zeit hätten, sich aufs Abi vorzubereiten. Geplant liegen die Ferientermine der 16 Bundesländer zwischen Mitte, Ende Juni und Mitte September. Und zwar für die meisten rotierend, sodass fast alle mal früher oder später dran sind. Das soll die Reisewelle auseinanderziehen. Tanja Wagner, Antenne Thüringen, Nachrichtenredaktion.
0: Eine nervenaufreibende Bahnfahrt hatte eine 29-jährige Frau, denn ihr wurde auf der Fahrt von Fulda nach Leipzig beim Halt in Erfurt der Rucksack gestohlen. Darin Schmuck und Kleidung im Wert von mehreren tausend Euro und noch schlimmer, auch der Verlobungsring der Frau. Die alarmierte Bundespolizei prüfte dann Videoaufzeichnungen und konnte den Täter tatsächlich finden. Es war ein 32-Jähriger. Die Beute und damit auch der Verlobungsring wurden sichergestellt und zurückgegeben. Der Hochzeit steht also nichts mehr im Weg, sagt die Polizei.
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0: Beim ZFC Meuselwitz heißt es Abschied nehmen. Nach der Pleite von Lok Leipzig in der Relegation gestern Abend steht fest, Meuselwitz steigt in die Oberliga ab. Damit bleiben auch kaum Spieler. Der Kader wird völlig neu aufgebaut, sagte uns Präsident Hubert Wolf.
4: Das Thema, was auf unserer Baustelle ist, die Ursachen zu ermitteln, da haben wir natürlich da ermittelt, werden uns auch von einem Großteil der Spieler trennen, die da für den Misserfolg auch verantwortlich sind und planen ab sofort mit Hochdruck die neue Saison.
0: Das Trainerteam bleibt komplett erhalten beim ZFC und das Ziel ist klar, so Wolf, der direkte Wiederaufstieg in die Regionalliga.
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1: Ich bin Hannes Ebert. Guten Tag. Immer mehr Menschen in Deutschland geraten finanziell unter Druck. Laut dem neuen Armutsbericht des Paritätischen Wohlfahrtsverbands leben inzwischen 13,3 Millionen Menschen in Armut, so viele wie noch nie seit Beginn der Erhebung. In Thüringen lag die Armutsquote im vergangenen Jahr bei 17,4%. Der Freistaat gehört damit zu den 6 Bundesländern mit dem höchsten Anteil armer Menschen an der Bevölkerung.
2: Wo jemand lebt, macht dabei einen großen Unterschied. Während die Armutsquote in Bayern und Baden-Württemberg vergleichsweise niedrig ist, liegt sie in Bremen, Sachsen-Anhalt, Berlin und Hamburg deutlich höher. Das liegt laut dem Bericht unter anderem an schlechteren Chancen auf dem Arbeitsmarkt und geringeren Bildungschancen. Dazu kommen die hohen Lebenshaltungskosten, die viele Haushalte zusätzlich belasten. Besonders kritisch ist die Lage älterer Menschen. Fast jeder Fünfte über 65 gilt inzwischen als arm oder armutsgefährdet. Zoe Tassovali, Antenne Thüringen Nachrichtenredaktion.
1: Die Lehrer finden, dass die Sommerferien in Deutschland zu früh starten und wollen das ändern. Der Deutsche Philologenverband fordert, dass die Sommerferien grundsätzlich erst im Juli starten sollten. Hintergrund sind die Abi-Prüfungen und der damit verbundene große Zeitdruck.
3: Schriftliche Abi-Prüfungen, mündliche kurz darauf und dann noch mögliche Nachprüfungen. Das alles zeitlich bis Ferienbeginn hinzubekommen, setzt Schüler und Prüfer unter Stress, sagen die Lehrer. Auch sei es ungerecht, wenn manche einfach länger Zeit hätten, sich aufs Abi vorzubereiten. Geplant liegen die Ferientermine der 16 Bundesländer zwischen Mitte, Ende Juni und Mitte September. Und zwar für die meisten rotierend, sodass fast alle mal früher oder später dran sind. Das soll die Reisewelle auseinanderziehen. Tanja Wagner, Antenne Thüringen, Nachrichtenredaktion.
1: Eine nervenaufreibende Bahnfahrt hatte eine 29-jährige Frau, denn ihr wurde auf der Fahrt von Fulda nach Leipzig beim Halt in Erfurt der Rucksack gestohlen. Darin Schmuck und Kleidung im Wert von mehreren tausend Euro und noch schlimmer, auch der Verlobungsring der Frau. Die alarmierte Bundespolizei prüfte dann Videoaufzeichnungen und konnte den Täter tatsächlich finden. Es war ein 32-Jähriger. Die Beute und damit auch der Verlobungsring wurden sichergestellt und zurückgegeben. Der Hochzeit steht also nichts mehr im Weg, sagt die Polizei.
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1: Beim ZFC Meuselwitz heißt es Abschied nehmen. Nach der Pleite von Lok Leipzig in der Relegation gestern Abend steht fest, Meuselwitz steigt in die Oberliga ab. Damit bleiben auch kaum Spieler. Der Kader wird völlig neu aufgebaut, sagte uns Präsident Hubert Wolf.
4: Das Thema, was auf unserer Baustelle ist, die Ursachen zu ermitteln, da haben wir natürlich ermittelt, werden uns auch von einem Großteil der Spieler trennen, die da für den Misserfolg auch verantwortlich sind und planen ab sofort mit Hochdruck die neue Saison.
1: Das Trainerteam bleibt komplett erhalten beim ZFC und das Ziel ist klar, so Wolf, der direkte Wiederaufstieg in die Regionalliga.
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1: Ich bin Hannes Ebert. Guten Tag. So erstmal Maßband raus, wir vergleichen mal alle. Gesucht wird der deutsche Durchschnittsmensch. Der ist im letzten Jahr laut Mikrozensus zwar nicht größer geworden, aber schwerer. Über 53% der erwachsenen Deutschen gelten hierzulande als übergewichtig.
2: Die Durchschnittsfrau ist in Deutschland 1,66 Meter groß und wiegt knapp unter 70 Kilo. Der Durchschnittsmann hat mit 1,79 Meter fast preußisches Gardemaß, bringt aber auch 86,5 Kilo auf die Waage. Am schwersten sind die Menschen hierzulande dabei in ihren 50ern, am leichtesten die 18- bis 24-Jährigen. Die sind dafür aber eher größer als der deutsche Durchschnitt. Und mehr als die Hälfte der Deutschen gelten mit einem BMI von mehr als...
3: haben. Dabei wird das gesamte Nettoeinkommen eines Haushalts berücksichtigt, auch Wohngeld, Kindergeld oder andere Transferleistungen. Bundesweit leben 13,3 Millionen Menschen in Armut, so der Bericht. Die höchste Armutsquote hat Bremen, die niedrigste Bayern. Bastian Dieland.

0: Verpasst ewig langes Warten, Frust, viele kennen das. Und selbst der Bundesverkehrsminister meint, er sei schon froh, wenn man eine Pünktlichkeit von 60% erreiche. Verspätet gilt ein Zug, sobald er mehr als knapp 6 Minuten nach der geplanten Zeit ankommt. Seit Jahren hat die Bahn ein Pünktlichkeitsproblem und begründet das mit maroden Schienen, Baustellen oder miesem Wetter. Die Konzernchefin ist sich sicher, schlimmer wird es nicht mehr. Claudia Wächter, Antenne Thüringen, Nachrichtenredaktion.
1: Wer den Kölner Dom besuchen will, der muss bisher nur dann bezahlen, wenn er den Turm besteigen möchte. Da sind es 6 Euro oder für die Domschatzkammer, da sind es nochmal 6 Euro. Ansonsten kann man den historischen Dom einfach kostenlos besuchen. Das ändert sich nun. Ab Juli erhebt das Bistum 12 Euro Eintritt. Damit sollen die gestiegenen Kosten etwa für den Schutz des Denkmals gedeckt werden, erklärte das Domkapitel. Wer zum Gottesdienst will, der muss aber weiterhin nichts bezahlen.
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1: Ich bin Jan Walter. Guten Tag. Bundeskanzler Friedrich Merz appelliert an die Bevölkerung in Deutschland, Bereitschaft zu zeigen für die geplanten Reformen im Land. Er wisse um die Größe der Aufgabe und wolle dafür keinen Vertrauensvorschuss.

0: sagte er beim Ostdeutschen Wirtschaftsforum im brandenburgischen Bad Saarow.
1: Es gibt berechtigte Enttäuschung über verschleppte Entscheidungen auf vielen Ebenen. Es ist jetzt unsere Aufgabe, dass wir besser werden, dass wir Vertrauen zurückgewinnen und dass wir zeigen, dass es geht. Ich weiß das und ich weiß um die Größe dieser Dimension und dieser Aufgabe. Aber meine Damen und Herren, ich will dafür keinen Vertrauensvorschuss haben. Aber ich will sehr wohl die Bereitschaft aller Bürgerinnen und Bürger in Anspruch nehmen, daran konstruktiv mitzuarbeiten.
0: Die Antidiskriminierungsstelle des Bundes hat im vergangenen Jahr so viele Fälle wie nie zuvor bearbeiten müssen. Mehr als 13.000 Menschen haben sich an die Stelle gewandt, weil sie sich diskriminiert sahen. Das sind 15% mehr als 2024. Bei den meisten Fällen handelt es sich um rassistische Diskriminierung. Von der Antidiskriminierungsstelle heißt es, rassistische Ansichten würden sich verfestigen und dann zu deutlich härterer Diskriminierung führen. Nachteile erleben Menschen oft am Arbeitsplatz, bei der Wohnungssuche oder im Gesundheitswesen. Nach dem tragischen Verkehrsunfall bei Kaltensundheim mit 4 Toten herrscht in der ganzen Region Trauer und Fassungslosigkeit. Zum Gedenken an die Opfer läuten heute Abend um 18 Uhr die Kirchenglocken in Aschenhausen und in Kaltensundheim.
2: Bei dem Frontalzusammenstoß zwischen dem Auto und einem LKW waren 2 20 und 25 Jahre alte Frauen sowie ihre 1,5 Jahre alten Kleinkinder ums Leben gekommen. Warum das Auto auf die Gegenfahrbahn geriet, ist weiterhin unklar. Der Unfall hatte sich auf Höhe der Fischteiche ereignet. Ein Gutachten soll den Unfallhergang nun ganz genau rekonstruieren. Die Strecke zwischen Kaltensundheim und Aschenhausen war deshalb für mehrere Stunden gesperrt. Mehrere Landespolitiker äußerten ihr Mitgefühl. Ministerpräsident Vogt schrieb, die Nachricht mache ihn tief betroffen. Auch Innenminister Georg Mayer zeigte sich erschüttert. Hannes Ebert, Antenne Thüringen, Nachrichtenredaktion.
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0: In knapp einer halben Stunde ist es soweit. Dann startet die deutsche Fußballnationalmannschaft zur WM in die USA. Abflug ist in Frankfurt am Main, Landung nach etwa 9 Stunden Flugzeit in Chicago. Das Witzige daran, das Team startet am Nachmittag und landet auch am Nachmittag. Grund dafür ist die Zeitverschiebung. Den letzten WM-Test absolviert das DFB-Team am Samstag gegen die USA. Start ins Turnier ist dann übernächsten Sonntag. Erster Gegner ist Curaçao.
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1: Ich bin Jan Walter. Guten Tag. Immer mehr Menschen in Deutschland geraten finanziell unter Druck. Laut dem neuen Armutsbericht des Paritätischen Wohlfahrtsverbands leben inzwischen 13,3 Millionen Menschen in Armut. So viele wie noch nie seit Beginn der Erhebung. In Thüringen lag die Armutsquote im vergangenen Jahr bei 17,4%. Der Freistaat gehört damit zu den 6 Bundesländern mit dem höchsten Anteil armer Menschen an der Bevölkerung.
2: Wo

Jemand lebt, macht dabei einen großen Unterschied. Während die Armutsquote in Bayern und Baden-Württemberg vergleichsweise niedrig ist, liegt sie in Bremen, Sachsen-Anhalt, Berlin und Hamburg deutlich höher. Das liegt laut dem Bericht unter anderem an schlechteren Chancen auf dem Arbeitsmarkt und geringeren Bildungschancen. Dazu kommen die hohen Lebenshaltungskosten, die viele Haushalte zusätzlich belasten. Besonders kritisch ist die Lage älterer Menschen. Fast jeder Fünfte über 65 gilt inzwischen als Jemand lebt, macht dabei einen großen Unterschied. Während die Armutsquote in Bayern und Baden-Württemberg vergleichsweise niedrig ist, liegt sie in Bremen, Sachsen-Anhalt, Berlin und Hamburg deutlich höher. Das liegt laut dem Bericht unter anderem an schlechteren Chancen auf dem Arbeitsmarkt und geringeren Bildungschancen. Dazu kommen die hohen Lebenshaltungskosten, die viele Haushalte zusätzlich belasten. Besonders kritisch ist die Lage älterer Menschen. Fast jeder Fünfte über 65 gilt inzwischen als arm.

0: Der lukrative Energieerzeugung einzusteigen. Sie sollen beispielsweise auf eigene Rechnung Windräder oder Solaranlagen errichten können, um mit den Einnahmen ihre Kassen aufzubessern. Bisher gehen die Einnahmen an die Konzerne. Gewinne erzielen nur Stadtwerke mit Energieprojekten, nicht aber Städte und Gemeinden. Das soll geändert werden, so der Minister. Hintergrund: In den nächsten 20 Jahren wird sich der Strombedarf in Thüringen verdoppeln durch mehr Wärmepumpen, E-Mobilität und große Rechenzentren. Die Lehrer finden, dass die Sommerferien in Deutschland zu früh starten und wollen das ändern. Der Deutsche Philologenverband fordert, dass die Sommerferien grundsätzlich erst im Juli starten. Hintergrund sind die Abi-Prüfungen und der damit verbundene große Zeitdruck.
1: Schriftliche Abi-Prüfung, mündliche kurz darauf und dann noch mögliche Nachprüfungen. Das alles zeitlich bis Ferienbeginn hinzubekommen, setzt Schüler und Prüfer unter Stress, sagen die Lehrer. Auch sei es ungerecht, wenn manche einfach länger Zeit hätten, sich aufs Abi vorzubereiten. Geplant liegen die Ferientermine der 16 Bundesländer zwischen Mitte, Ende Juni und Mitte September. Und zwar für die meisten rotierend, sodass fast alle mal früher oder später dran sind. Das soll die Reisewelle auseinanderziehen. Tanja Wagner, Antenne Thüringen, Nachrichtenredaktion.
0: Die Zahl der Teilzeitbeschäftigten in Deutschland ist im ersten Quartal des Jahres so hoch gewesen wie noch nie. Das zeigt eine Auswertung des Instituts für Arbeitsmarkt- und Berufsforschung. Es wurde berechnet, dass in den ersten drei Monaten 2026 rund 40% aller Erwerbstätigen in Teilzeit beschäftigt waren. Seit Beginn der Aufzeichnungen zu diesem Thema 1991 war zum ersten Mal die 40er-Marke in einem ersten Quartal überschritten worden. Die Zahl der Vollzeitbeschäftigten ist dagegen zurückgegangen. Bedeutet, weniger Erwerbstätige arbeiten mehr. Die Zahl der Wochenstunden der Vollzeitbeschäftigten blieb mit 38,15 Stunden fast konstant. Bei den Teilzeitbeschäftigten nahm sie um 0,3 auf 18,8 Stunden zu.
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1: Ich bin Jan Walter. Guten Tag. Immer mehr Menschen in Deutschland geraten finanziell unter Druck. Laut dem neuen Armutsbericht des Paritätischen Wohlfahrtsverbands leben inzwischen 13,3 Millionen Menschen in Armut. So viele wie noch nie seit Beginn der Erhebung. In Thüringen lag die Armutsquote im vergangenen Jahr bei 17,4%. Der Freistaat gehört damit zu den 6 Bundesländern mit dem höchsten Anteil armer Menschen an der Bevölkerung.
2: Wo jemand lebt, macht dabei einen großen Unterschied. Während die Armutsquote in Bayern und Baden-Württemberg vergleichsweise niedrig ist, liegt sie in Bremen, Sachsen-Anhalt, Berlin und Hamburg deutlich höher. Das liegt laut dem Bericht unter anderem an schlechteren Chancen auf dem Arbeitsmarkt und geringeren Bildungschancen. Dazu kommen die hohen Lebenshaltungskosten, die viele Haushalte zusätzlich belasten. Besonders kritisch ist die Lage älterer Menschen. Fast jeder Fünfte über 65 gilt inzwischen als arm oder armutsgefährdet. Zoe Tassovali, Antenne Thüringen Nachrichtenredaktion.
1: Thüringen plant ein neues Energiegesetz. Heute hat Energieminister Thilo Kummer die Grundzüge auf einer Konferenz in Erfurt vorgestellt. Vor allem soll es Kommunen möglich gemacht werden, in die finanziell lukrative Energieerzeugung einzusteigen. Sie sollen beispielsweise auf eigene Rechnung Windräder oder Solaranlagen errichten können, um mit den Einnahmen ihre Kassen aufzubessern. Bisher gehen die Einnahmen an die Konzerne. Gewinne erzielen nur Stadtwerke mit Energieprojekten, nicht aber Städte und Gemeinden. Das soll geändert werden, so der Minister. Hintergrund: In den nächsten 20 Jahren wird sich der Strombedarf in Thüringen verdoppeln durch mehr Wärmepumpen, E-Mobilität und große Rechenzentren. Die Lehrer finden, dass die Sommerferien in Deutschland zu früh starten und wollen das ändern. Der Deutsche Philologenverband fordert, dass die Sommerferien grundsätzlich erst im Juli starten. Hintergrund sind die Abi-Prüfungen und der damit verbundene große Zeitdruck.
3: Schriftliche Abi-Prüfung, mündliche kurz darauf und dann noch mögliche Nachprüfungen. Das alles zeitlich bis Ferienbeginn hinzubekommen, setzt Schüler und Prüfer unter Stress, sagen die Lehrer. Auch sei es ungerecht, wenn manche einfach länger Zeit hätten, sich aufs Abi vorzubereiten. Geplant liegen die Ferientermine der 16 Bundesländer zwischen Mitte, Ende Juni und Mitte September. Und zwar für die meisten rotierend, sodass fast alle mal früher oder später dran sind. Das soll die Reisewelle auseinanderziehen. Tanja Wagner, Antenne Thüringen, Nachrichtenredaktion.
1: Die Zahl der Teilzeitbeschäftigten in Deutschland ist im ersten Quartal des Jahres so hoch gewesen wie noch nie. Das zeigt eine Auswertung des Instituts für Arbeitsmarkt- und Berufsforschung. Es wurde berechnet, dass in den ersten 3 Monaten 2026 rund 40% aller Erwerbstätigen in Teilzeit beschäftigt waren. Seit Beginn der Aufzeichnungen zu diesem Thema 1991 war zum ersten Mal die 40er-Marke in einem ersten Quartal überschritten worden. Die Zahl der Vollzeitbeschäftigten ist dagegen zurückgegangen. Bedeutet, weniger Erwerbstätige arbeiten mehr. Die Zahl der Wochenstunden der Vollzeitbeschäftigten blieb mit 38,15 Stunden fast konstant. Bei den Teilzeitbeschäftigten nahm sie um 0,3 auf 18,8 Stunden zu.
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1: Ich bin Jan Walter. Guten Tag. Bundeskanzler Friedrich Merz appelliert an die Bevölkerung, Bereitschaft zu zeigen für die geplanten Reformen in Deutschland. Er wisse um die Größe der Aufgabe und wolle dafür keinen Vertrauensvorschuss. Das sagte er beim Ostdeutschen Wirtschaftsforum im brandenburgischen Bad Saarow.
2: Es gibt berechtigte Enttäuschung über verschleppte Entscheidungen auf vielen Ebenen. Es ist jetzt unsere Aufgabe, dass wir besser werden, dass wir Vertrauen zurückgewinnen und dass wir zeigen, dass es geht. Ich weiß das und ich weiß um die Größe dieser Dimension und dieser Aufgabe. Aber meine Damen und Herren, ich will dafür keinen Vertrauensvorschuss haben. Aber ich will sehr wohl die Bereitschaft aller Bürgerinnen und Bürger in Anspruch nehmen, daran konstruktiv mitzuarbeiten.
1: In Thüringen sind im vergangenen Jahr weniger Angriffe auf Polizisten und Polizistinnen verzeichnet worden. Das zeigt die polizeiliche Kriminalstatistik, wie das Thüringer Innenministerium mitteilt. Demnach wurden 2025 1.274 Straftaten gegen Polizeibeamte registriert. 150 weniger als im Jahr zuvor. Allerdings waren es 2021 mit 1.182 Fällen noch

weniger. Polizistinnen und Polizisten erlebten im Einsatz immer häufiger Aggression, Respektlosigkeit und Gewalt, kritisiert Innenminister Georg Mayer. Fast alle Angriffe konnten aufgeklärt werden, die Quote lag bei 99,2%. Rund jeder zweite Tatverdächtige stand unter Alkoholeinfluss, knapp ein Viertel der Tatverdächtigen waren keine Deutschen. Besucher des Oktoberfestes in München müssen in diesem Jahr wieder für das Festbier tiefer in die Tasche greifen. Die Stadt München hat heute die Preise bekannt gegeben. Demnach liegt er weniger. Polizistinnen und Polizisten erlebten im Einsatz immer häufiger Aggression, Respektlosigkeit und Gewalt, kritisiert Innenminister Georg Mayer. Fast alle Angriffe konnten aufgeklärt werden, die Quote lag bei 99,2%. Rund jeder zweite Tatverdächtige stand unter Alkoholeinfluss, knapp ein Viertel der Tatverdächtigen waren keine Deutschen. Besucher des Oktoberfestes in München müssen in diesem Jahr wieder für das Festbier

0: 80. Die Marke von 16 Euro für den Liter Festbier wurde damit nicht überschritten. Damit liegt die Teuerung im Schnitt bei 2,38%. Alkoholfreie Getränke werden auch teurer. Tafelwasser liegt bei 11,13 Euro, Spezi bei 13,84 Euro. Seit einigen Jahren gibt es auf dem Festgelände auch kostenloses Trinkwasser aus Brunnen.
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0: Beim ZFC Meuselwitz heißt es Abschied nehmen. Nach der Pleite von Lok Leipzig in der Relegation gestern Abend steht fest, der Verein steigt in die Oberliga ab. Damit bleiben auch kaum Spieler. Der Kader wird völlig neu aufgebaut, sagte uns Präsident Hubert Wolf.
2: Das Thema, was auf unserer Baustelle ist, die Ursachen zu ermitteln, da haben wir natürlich ermittelt, werden uns auch von einem Großteil der Spieler trennen, die da für den Misserfolg auch verantwortlich sind und planen ab sofort mit Hochdruck die neue Saison.
0: Das Trainerteam bleibt allerdings komplett erhalten beim ZFC. Und das Ziel ist klar, so Wolf, der direkte Wiederaufstieg in die Regionalliga.
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1: Ich bin Jan Balter. Guten Tag. Bundeskanzler Friedrich Merz appelliert an die Bevölkerung, Bereitschaft zu zeigen für die geplanten Reformen in Deutschland. Er wisse um die Größe der Aufgabe und wolle dafür keinen Vertrauensvorschuss. Das sagte er beim Ostdeutschen Wirtschaftsforum im brandenburgischen Bad Saarow.
2: Es gibt berechtigte Enttäuschung über verschleppte Entscheidungen auf vielen Ebenen. Es ist jetzt unsere Aufgabe, dass wir besser werden, dass wir Vertrauen zurückgewinnen und dass wir zeigen, dass es geht. Ich weiß das und ich weiß um die Größe dieser Dimension und dieser Aufgabe. Aber meine Damen und Herren, ich will dafür keinen Vertrauensvorschuss haben. Aber ich will sehr wohl die Bereitschaft aller Bürgerinnen und Bürger in Anspruch nehmen, daran konstruktiv mitzuarbeiten.
1: In Thüringen sind im vergangenen Jahr weniger Angriffe auf Polizisten und Polizistinnen verzeichnet worden. Das zeigt die polizeiliche Kriminalstatistik, wie das Thüringer Innenministerium mitteilt. Demnach wurden 2025 1.274 Straftaten gegen Polizeibeamte registriert. 150 weniger als im Jahr zuvor. Allerdings waren es 2021 mit 1.182 Fällen noch weniger. Polizistinnen und Polizisten erlebten im Einsatz immer häufiger Aggression, Respektlosigkeit und Gewalt, kritisiert Innenminister Georg Mayer. Fast alle Angriffe konnten aufgeklärt werden, die Quote lag bei 99,2%. Rund jeder zweite Tatverdächtige stand unter Alkoholeinfluss, knapp ein Viertel der Tatverdächtigen waren keine Deutschen. Besucher des Oktoberfestes in München müssen in diesem Jahr wieder für das Festbier tiefer in die Tasche greifen. Die Stadt München hat heute die Preise bekannt gegeben. Demnach liegt der Preis zwischen die Maß zwischen 14,50 Euro und 15,80 Euro. Die Marke von 16 Euro für den Liter Festbier wurde damit nicht überschritten. Damit liegt die Teuerung im Schnitt bei 2,38%. Alkoholfreie Getränke werden auch teurer. Tafelwasser liegt bei 11,13 Euro, Spezi bei 13,84 Euro. Seit einigen Jahren gibt es auf dem Festgelände auch kostenloses Trinkwasser aus Brunnen.
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1: Beim ZFC Meuselwitz heißt es Abschied nehmen. Nach der Pleite von Lok Leipzig in der Relegation gestern Abend steht fest, der Verein steigt in die Oberliga ab. Damit bleiben auch kaum Spieler. Der Kader wird völlig neu aufgebaut, sagte uns Präsident Hubert Wolf.
3: Das Thema, was auf unserer Baustelle ist, die Ursachen zu ermitteln, da haben wir natürlich da ermittelt, werden uns auch von einem Großteil der Spieler trennen, die da für den Misserfolg auch verantwortlich sind und planen ab sofort mit Hochdruck die neue Saison.
1: Das Trainerteam bleibt allerdings komplett erhalten beim ZFC und das Ziel ist klar, so Wolf, der direkte Wiederaufstieg in die Regionalliga.
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7: Ich bin Jan Walter. Guten Tag. Innenminister Alexander Dobrindt ist zuversichtlich, dass es in einigen Monaten mit Drittstaaten konkrete Vereinbarungen zur Errichtung von Rückführzentren geben kann. Bis zu deren tatsächlichem Aufbau werde es voraussichtlich noch etwas länger dauern. Die EU hat am Abend den Weg für die Einrichtung sogenannter Rückführzentren in Drittstaaten und die Verschärfung weiterer Asylregeln freigemacht.
8: Die EU will künftig mehr Abschiebungen ermöglichen. Wer ausreisen muss, aber nicht in sein Herkunftsland gebracht werden kann, soll dann in einen sogenannten Return Hub kommen, also in ein Rückkehrzentrum außerhalb der EU. Unionspolitiker erwarten viel von der EU-Verordnung, etwa geordnetere Prozesse und möglicherweise auch eine abschreckende Wirkung, sodass mehr abgelehnte Migranten freiwillig in die Heimat zurückkehren. Die SPD spricht von einer Phantomdebatte. Schließlich sei bisher kein Drittstaat für einen Hub gefunden. Die Grünen werfen der EU vor, Verantwortung auszulagern, nach dem Motto: aus den Augen, aus dem Sinn. Ursula Winkler, Antenne Thüringen, Nachrichtenredaktion.
7: Thüringen plant ein neues Energiegesetz. Heute hat Energieminister Thilo Kummer die Grundzüge auf einer Konferenz in Erfurt vorgestellt. Vor allem soll es Kommunen möglich gemacht werden, in die finanziell lukrative Energieerzeugung einzusteigen. Sie sollen beispielsweise auf eigene Rechnung Windräder oder Solaranlagen errichten können, um mit den Einnahmen ihre Kassen aufzubessern. Bisher gehen die Einnahmen an die Konzerne. Gewinne erzielen nur Stadtwerke mit Energieprojekten, nicht aber Städte und Gemeinden. Und das soll geändert werden, so der Minister. Hintergrund: In den nächsten 20 Jahren wird sich der Strombedarf in Thüringen verdoppeln durch mehr Wärmepumpen, E-Mobilität und große Rechenzentren. Die Antidiskriminierungsstelle des Bundes hat im vergangenen Jahr so viele Fälle wie nie zuvor bearbeiten müssen. Mehr als 13.000 Menschen haben sich an die Stelle gewandt, weil sie sich diskriminiert sahen. Das sind 15% mehr als 2024. In den

meisten Fällen handelt es sich um rassistische Diskriminierung. Von der Stelle heißt es, rassistische Ansichten würden sich verfestigen und dann zu deutlich härterer Diskriminierung führen. Nachteile erleben Menschen oft am Arbeitsplatz, bei der Wohnungssuche oder im Gesundheitswesen. Besucher des Kölner Doms müssen ab dem nächsten Monat 12 Euro Eintritt zahlen. Mit den Einnahmen sollen die gestiegenen Kosten für den Schutz des Doms rassistische Diskriminierung. Von der Stelle heißt es, rassistische Ansichten würden sich verfestigen und dann zu deutlich härterer Diskriminierung führen. Nachteile erleben Menschen oft am Arbeitsplatz, bei der Wohnungssuche oder im Gesundheitswesen. Besucher des Kölner Doms müssen ab dem nächsten Monat 12 Euro Eintritt zahlen. Mit den Einnahmen sollen die gestiegenen Kosten für den Schutz des Denkmals gedeckt werden, teilt das Domkapitel mit. Beten oder der Besuch von Gottesdiensten bleibt kostenfrei. Kollegin Tanja Wagner, Eintritt zahlen, um in die Kirche zu gehen, das ist

0: ja einige 100 Millionen Euro gekostet. Andererseits ist es auch gar nicht so ungewöhnlich, Eintritt zu nehmen. Für den Besuch in der St. Paul's Cathedral in London werden 31 Euro fällig. Die Sagrada Familia in Barcelona kostet 26 Euro. Es kostet halt einiges, so große Bauwerke zu putzen, instand zu halten und zu pflegen. Und dafür reichen die Kirchensteuern schon lange nicht mehr aus. Gerade weil auch immer mehr aus der Kirche austreten.
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1: Ich bin Jan Walter. Guten Tag. Innenminister Alexander Dobrindt ist zuversichtlich, dass es in einigen Monaten mit Drittstaaten konkrete Vereinbarungen zur Errichtung von Rückführzentren geben kann. Bis zu deren tatsächlichem Aufbau werde es voraussichtlich noch etwas länger dauern. Die EU hat am Abend den Weg für die Einrichtung sogenannter Rückführzentren in Drittstaaten und die Verschärfung weiterer Asylregeln freigemacht.
2: Die EU will künftig mehr Abschiebungen ermöglichen. Wer ausreisen muss, aber nicht in sein Herkunftsland gebracht werden kann, soll dann in einen sogenannten Return Hub kommen, also in ein Rückkehrzentrum außerhalb der EU. Unionspolitiker erwarten viel von der EU-Verordnung, etwa geordnetere Prozesse und möglicherweise auch eine abschreckende Wirkung, sodass mehr abgelehnte Migranten freiwillig in die Heimat zurückkehren. Die SPD spricht von einer Phantomdebatte. Schließlich sei bisher kein Drittstaat für einen Hub gefunden. Die Grünen werfen der EU vor, Verantwortung auszulagern, nach dem Motto aus den Augen, aus dem Sinn. Ursula Winkler, Antenne Thüringen, Nachrichtenredaktion.
1: Thüringen plant ein neues Energiegesetz. Heute hat Energieminister Thilo Kummer die Grundzüge auf einer Konferenz in Erfurt vorgestellt. Vor allem soll es Kommunen möglich gemacht werden, in die finanziell lukrative Energieerzeugung einzusteigen. Sie sollen beispielsweise auf eigene Rechnung Windräder oder Solaranlagen errichten können, um mit den Einnahmen ihre Kassen aufzubessern. Bisher gehen die Einnahmen an die Konzerne. Gewinne erzielen nur Stadtwerke mit Energieprojekten, nicht aber Städte und Gemeinden. Und das soll geändert werden, so der Minister. Hintergrund: In den nächsten 20 Jahren wird sich der Strombedarf in Thüringen verdoppeln durch mehr Wärmepumpen, E-Mobilität und große Rechenzentren. Die Antidiskriminierungsstelle des Bundes hat im vergangenen Jahr so viele Fälle wie nie zuvor bearbeiten müssen. Mehr als 13.000 Menschen haben sich an die Stelle gewandt, weil sie sich diskriminiert sahen. Das sind 15% mehr als 2024. In den meisten Fällen handelt es sich um rassistische Diskriminierung. Von der Stelle heißt es, rassistische Ansichten würden sich verfestigen und dann zu deutlich härterer Diskriminierung führen. Nachteile erleben Menschen oft am Arbeitsplatz, bei der Wohnungssuche oder im Gesundheitswesen. Besucher des Kölner Doms müssen ab dem nächsten Monat 12 Euro Eintritt zahlen. Mit den Einnahmen sollen die gestiegenen Kosten für den Schutz des Denkmals gedeckt werden, teilt das Domkapitel mit. Beten oder der Besuch von Gottesdiensten bleibt kostenfrei. Kollegin Tanja Wagner, Eintritt zahlen, um in die Kirche zu gehen, das ist schon ein bisschen kurios, oder?
3: Na, es geht auch anders. Der Besuch von Notre Dame in Paris beispielsweise ist kostenlos. Dabei hat die Sanierung der Kathedrale nach dem Riesenfeuer 2019 ja einige 100 Millionen € gekostet. Andererseits ist es auch gar nicht so ungewöhnlich, Eintritt zu nehmen. Für den Besuch in der St. Paul's Cathedral in London werden 31 € fällig. Die Sagrada Familia in Barcelona kostet 26 €. Es kostet halt einiges, so große Bauwerke zu putzen, instand zu halten und zu pflegen. Und dafür reichen die Kirchensteuern schon lange nicht mehr aus, gerade weil auch immer mehr aus der Kirche austreten.
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1: Ich bin Jan Walter. Guten Tag. In einigen Monaten könnte Deutschland Vereinbarungen mit Drittstaaten über die Errichtung von sogenannten Rückführungszentren schließen. Das sagte Bundesinnenminister Alexander Dobrindt. Bis zum tatsächlichen Aufbau solcher Return-Hubs werde es aber voraussichtlich länger dauern. Gestern hatte die EU den Weg für die Schaffung solcher Zentren und die Verschärfung von Asylregeln freigemacht.
2: Mit der Einigung schaffen wir die Möglichkeit und rechtlichen Voraussetzungen für Return-Hubs außerhalb der Europäischen Union und wir reduzieren die Hürden für Abschiebungen. Das ganze Paket, es sorgt für mehr Möglichkeiten der Kontrolle, des konsequenten Vorgehens an den EU-Außengrenzen und ist ein zentrales Element der europäischen Migrationswende mit klarem Kurs und klarer Kante.
1: Die Zahl der Teilzeitbeschäftigten in Deutschland ist im ersten Quartal des Jahres so hoch gewesen wie noch nie. Das zeigt eine Auswertung des Instituts für Arbeitsmarkt- und Berufsforschung. Es wurde berechnet, in den ersten drei Monaten 2026 waren rund 40% aller Erwerbstätigen in Teilzeit beschäftigt. Seit Beginn der Aufzeichnungen zu diesem Thema 1991 war zum ersten Mal die 40er-Marke in einem ersten Quartal überschritten worden. Die Zahl der Vollzeitbeschäftigten ist dagegen zurückgegangen. Die Wochenstunden der Vollzeitbeschäftigten blieb mit 38,15 Stunden fast konstant. Bei den Teilzeitbeschäftigten nahm sie um 0,3 auf 18,8 Stunden zu. Nach dem tragischen Verkehrsunfall bei Kaltensundheim mit 4 Toten herrscht in der ganzen Region Trauer und Fassungslosigkeit. Zum Gedenken an die Opfer läuten heute Abend um 18 Uhr die Kirchenglocken in Aschenhausen und in Kaltensundheim.
3: Bei dem Frontalzusammenstoß zwischen dem Auto und einem LKW waren zwei 20 und 25 Jahre alte Frauen sowie ihre anderthalb Jahre alten Kleinkinder ums Leben gekommen. Warum das Auto auf die Gegenfahrbahn geriet, ist weiterhin unklar. Der Unfall hatte sich auf Höhe der Fischteiche ereignet. Ein Gutachten soll den Unfallhergang nun ganz genau rekonstruieren. Die Strecke zwischen Kaltensundheim und Aschenhausen war deshalb für mehrere Stunden gesperrt. Mehrere Landespolitiker äußerten ihr Mitgefühl. Ministerpräsident Vogt schrieb, die Nachricht mache ihn tief betroffen. Auch Innenminister Georg Mayer zeigte sich erschüttert. Hannes Ebert, Antenne Thüringen, Nachrichtenredaktion.
1: Im Zentrum von Westerland auf Sylt ist ein meterlanges Betonvordach eines Mehrfamilienhauses mitten auf den Bürgersteig gekracht. Verletzt wurde bei dem Vorfall gestern Abend glücklicherweise niemand. Wie das passieren konnte, ist noch völlig unklar. Das Haus war vor 3 Jahren saniert worden. Das Gebäude hat im unteren Teil Einzelhandelsgeschäfte, oben drüber befinden sich Ferienwohnungen. Jetzt wollen Sachverständige und Architekten das Haus auf Schäden untersuchen. Viele Geschäfte müssen geschlossen bleiben, weil die Schaufenster zersplittert und die Eingänge nicht passierbar sind. Das intakte Dach angrenzender Läden wurde mit einem Spezialgerüst abgestützt, um zu verhindern, dass auch hier Betonteile runterstürzen.

0: August abgestützt, um zu verhindern, dass auch hier Betonteile runterstürzen.
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1: Ich bin Jan Walter. Guten Tag. In einigen Monaten könnte Deutschland Vereinbarungen mit Drittstaaten über die Errichtung von sogenannten Rückführungszentren schließen. Das sagte Bundesinnenminister Alexander Dobrindt. Bis zum tatsächlichen Aufbau solcher Return-Hubs werde es aber voraussichtlich länger dauern. Gestern hatte die EU den Weg für die Schaffung solcher Zentren und die Verschärfung von Asylregeln freigemacht.
2: Mit der Einigung schaffen wir die Möglichkeit und rechtlichen Voraussetzungen für Return-Hubs außerhalb der Europäischen Union und wir reduzieren die Hürden für Abschiebungen. Das ganze Paket, es sorgt für mehr Möglichkeiten der Kontrolle, des konsequenten Vorgehens an den EU-Außengrenzen und ist ein zentrales Element der europäischen Migrationswende mit klarem Kurs und klarer Kante.
1: Die Zahl der Teilzeitbeschäftigten in Deutschland ist im ersten Quartal des Jahres so hoch gewesen wie noch nie. Das zeigt eine Auswertung des Instituts für Arbeitsmarkt- und Berufsforschung. Es wurde berechnet, in den ersten drei Monaten 2026 waren rund 40% aller Erwerbstätigen in Teilzeit beschäftigt. Seit Beginn der Aufzeichnungen zu diesem Thema 1991 war zum ersten Mal die 40er-Marke in einem ersten Quartal überschritten worden. Die Zahl der Vollzeitbeschäftigten ist dagegen zurückgegangen. Die Wochenstunden der Vollzeitbeschäftigten blieb mit 38,15 Stunden fast konstant. Bei den Teilzeitbeschäftigten nahm sie um 0,3 auf 18,8 Stunden zu. Nach dem tragischen Verkehrsunfall bei Kaltensundheim mit 4 Toten herrscht in der ganzen Region Trauer und Fassungslosigkeit. Zum Gedenken an die Opfer läuten heute Abend um 18 Uhr die Kirchenglocken in Aschenhausen und in Kaltensundheim.
3: Bei dem Frontalzusammenstoß zwischen dem Auto und einem LKW waren 2 20- und 25 Jahre alte Frauen sowie ihre 1,5 Jahre alten Kleinkinder ums Leben gekommen. Warum das Auto auf die Gegenfahrbahn geriet, ist weiterhin unklar. Der Unfall hatte sich auf Höhe der Fischteiche ereignet. Ein Gutachten soll den Unfallhergang nun ganz genau rekonstruieren. Die Strecke zwischen Kaltensundheim und Aschenhausen war deshalb für mehrere Stunden gesperrt. Mehrere Landespolitiker äußerten ihr Mitgefühl. Ministerpräsident Vogt schrieb, die Nachricht macht

0: Ihn tief betroffen. Auch Innenminister Georg Mayer zeigte sich erschüttert. Hannes Ebert, Antenne Thüringen, Nachrichtenredaktion.
1: Im Zentrum von Westerland auf Sylt ist ein meterlanges Betonvordach eines Mehrfamilienhauses mitten auf den Bürgersteig gekracht. Verletzt wurde bei dem Vorfall gestern Abend glücklicherweise niemand. Wie das passieren konnte, ist noch völlig unklar. Das Haus war vor 3 Jahren saniert worden. Das Gebäude hat im unteren Teil Einzelhandelsgeschäfte, oben drüber befinden sich Ferienwohnungen. Jetzt wollen Sachverständige und Architekten das Haus auf Schäden untersuchen. Viele Geschäfte müssen geschlossen bleiben, weil die Schaufenster zersplittert und die Eingänge nicht passierbar sind. Das intakte Dach angrenzender Läden wurde mit einem Spezialgerüst abgestützt, um zu verhindern, dass auch hier Betonteile runterstürzen.
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1: Ich bin Jan Walter. Guten Abend. Innenminister Alexander Dobrindt ist zuversichtlich, dass es in einigen Monaten mit Drittstaaten konkrete Vereinbarungen zur Errichtung von Rückführungszentren geben kann. Bis zu deren tatsächlichem Aufbau werde es voraussichtlich aber länger dauern. Die EU hatte am Abend den Weg für die Errichtung sogenannter Rückführungszentren in Drittstaaten und die Verschärfung weiterer Asylregeln freigemacht.
2: Die EU will künftig mehr Abschiebungen ermöglichen. Wer ausreisen muss, aber nicht in sein Herkunftsland gebracht werden kann, soll dann in einen sogenannten Return Hub kommen, also in ein Rückkehrzentrum außerhalb der EU. Unionspolitiker erwarten viel von der EU-Verordnung, etwa geordnetere Prozesse und möglicherweise auch eine abschreckende Wirkung, sodass mehr abgelehnte Migranten freiwillig in die Heimat zurückkehren. Die SPD spricht von einer Phantomdebatte. Schließlich sei bisher kein Drittstaat für einen Hub gefunden. Die Grünen werfen der EU vor, Verantwortung auszulagern, nach dem Motto: aus den Augen, aus dem Sinn. Ursula Winkler, Antenne Thüringen, Nachrichtenredaktion.
1: In Thüringen sind im vergangenen Jahr weniger Angriffe auf Polizistinnen und Polizisten verzeichnet worden. Das zeigt die polizeiliche Kriminalstatistik, sagt das Thüringer Innenministerium. Demnach wurden 2025 1.274 Straftaten gegen Polizeibeamte registriert. 150 weniger als im Jahr zuvor. Allerdings waren es 2021 mit 1.182 Fällen noch weniger. Polizistinnen und Polizisten erlebten im Einsatz immer häufiger Aggression, Respektlosigkeit und Gewalt, kritisiert Innenminister Georg Mayer. Das ist nicht hinnehmbar. Fast alle Angriffe konnten aufgeklärt werden, so Mayer. Die Quote lag bei 99,2%. Rund jeder zweite Tatverdächtige stand unter Alkoholeinfluss. Knapp ein Viertel der Verdächtigen waren keine Deutschen. Thüringen plant ein neues Energiegesetz. Heute hat Energieminister Thilo Kummer die Grundzüge auf einer Konferenz in Erfurt vorgestellt. Besonders profitieren davon sollen Kommunen. Sie sollen Windräder und Solaranlagen auf eigene Rechnung erstellen können, um mit den Einnahmen ihre Kassen aufzufüllen. Außerdem soll der so erzeugte Strom preiswert an die Bürgerinnen und Bürger abgegeben werden können. Bisher gehen die Gewinne aus der Stromerzeugung an die Konzerne. Städte und Kommunen erhalten nur Pachteinnahmen. Das soll geändert werden, so der Minister. In den nächsten 20 Jahren wird sich der Strombedarf in Thüringen verdoppeln durch mehr Wärmepumpen, E-Mobilität und große Rechenzentren.
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1: Die deutsche Fußballnationalmannschaft ist auf dem Weg zur WM in die USA. Heute gegen Mittag startete die Linienmaschine mit dem DFB-Tross an Bord von Frankfurt am Main aus nach Chicago. Dort findet dann am Samstag auch die WM-Generalprobe gegen die Auswahl der USA statt.
3: Der ganz normale Linienflieger ist mit etwa dreiviertelstündiger Verspätung los, weil in Frankfurt hier ein kurzes Gewitter runtergekommen ist. Neuer, Kimmich und Co. kamen aber gerade so trockenen Fußes in den Flieger. Die meisten in beigen oder dunkelblauen Anzügen. Vor dem Abflug gab es noch eine kleine Party mit Kindern, die viel Glück gewünscht haben. An Bord können die Jungs jetzt relaxen. Es gibt für die

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1: Ich bin Jan Walter. Guten Abend. Innenminister Alexander Dobrindt ist zuversichtlich, dass es in einigen Monaten mit Drittstaaten konkrete Vereinbarungen zur Errichtung von Rückführungszentren geben kann. Bis zu deren tatsächlichem Aufbau werde es voraussichtlich aber länger dauern. Die EU hatte am Abend den Weg für die Errichtung sogenannter Rückführungszentren in Drittstaaten und die Verschärfung weiterer Asylregeln freigemacht.
2: Die EU will künftig mehr Abschiebungen ermöglichen. Wer ausreisen muss, aber nicht in sein Herkunftsland gebracht werden kann, soll dann in einen sogenannten Return Hub kommen, also in ein Rückkehrzentrum außerhalb der EU. Unionspolitiker erwarten viel von der EU-Verordnung, etwa geordnetere Prozesse und möglicherweise auch eine abschreckende Wirkung, sodass mehr abgelehnte Migranten freiwillig in die Heimat zurückkehren. Die SPD spricht von einer Phantomdebatte. Schließlich sei bisher kein Drittstaat für einen Hub gefunden. Die Grünen werfen der EU vor, Verantwortung auszulagern, nach dem Motto aus den Augen, aus dem Sinn. Ursula Winkler, Antenne Thüringen, Nachrichtenredaktion.
1: In Thüringen sind im vergangenen Jahr weniger Angriffe auf Polizistinnen und Polizisten verzeichnet worden. Das zeigt die polizeiliche Kriminalstatistik, sagt das Thüringer Innenministerium. Demnach wurden 2025 1.274 Straftaten gegen Polizeibeamte registriert. 150 weniger als im Jahr zuvor. Allerdings waren es 2021 mit 1.182 Fällen noch weniger. Polizistinnen und Polizisten erlebten im Einsatz immer häufiger Aggression, Respektlosigkeit und Gewalt, kritisiert Innenminister Georg Mayer. Das ist nicht hinnehmbar. Fast alle Angriffe konnten aufgeklärt werden, so Mayer. Die Quote lag bei 99,2%. Rund jeder zweite Tatverdächtige stand unter Alkoholeinfluss. Knapp ein Viertel der Verdächtigen waren keine Deutschen. Thüringen plant ein neues Energiegesetz. Heute hat Energieminister Thilo Kummer die Grundzüge auf einer Konferenz in Erfurt vorgestellt. Besonders profitieren davon sollen Kommunen. Sie sollen Windräder und Solaranlagen auf eigene Rechnung erstellen können, um mit den Einnahmen ihre Kassen aufzufüllen. Außerdem soll der so erzeugte Strom preiswert an die Bürgerinnen und Bürger abgegeben werden können. Bisher gehen die Gewinne aus der Stromerzeugung an die Konzerne. Städte und Kommunen erhalten nur Pachteinnahmen. Das soll geändert werden, so der Minister. In den nächsten 20 Jahren wird sich der Strombedarf in Thüringen verdoppeln durch mehr Wärmepumpen, E-Mobilität und große Rechenzentren.
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1: Die deutsche Fußballnationalmannschaft ist auf dem Weg zur WM in die USA. Heute gegen Mittag startete die Linienmaschine mit dem DFB-Tross an Bord von Frankfurt am Main aus nach Chicago. Dort findet dann am Samstag auch die WM-Generalprobe gegen die Auswahl der USA statt.
3: Der ganz normale Linienflieger ist mit etwa dreiviertelstündiger Verspätung los, weil in Frankfurt hier ein kurzes Gewitter runtergekommen ist. Neuer, Kimmich und Co. kamen aber gerade so trockenen Fußes in den Flieger. Die meisten in beigen oder dunkelblauen Anzügen. Vor dem Abflug gab es noch eine kleine Party mit Kindern, die viel Glück gewünscht haben. An Bord können die Jungs jetzt relaxen. Es gibt für die Spieler Spezialmenüs mit Kartoffeln und viel frischem Gemüse zu essen. Sonja Pahl, Frankfurt.
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3: Ich bin Jan Walter. Guten Abend. Die Antidiskriminierungsstelle des Bundes verzeichnet so viele Fälle wie nie zuvor. Mehr als 13.000 Menschen haben sich an die Stelle gewandt, weil sie sich diskriminiert fühlten, wegen ihrer Hautfarbe, ihrer Religion, ihres Geschlechts oder anderer Merkmale. Das sind 15% mehr als 2024.
4: Am häufigsten, bei mehr als 40% der Fälle, ging es um Rassismus. Registriert wurden etwa fremdenfeindliche Beleidigungen und Abwertungen. Oder die Menschen sahen sich wegen ihrer Herkunft benachteiligt, etwa im Bewerbungsprozess, bei der Wohnungssuche oder bei Arztterminen. Rassistische Einstellungen verfestigen sich und führen zu deutlich heftiger erlebter Diskriminierung, sagte die Antidiskriminierungsbeauftragte Attermann. Mehr als ein Viertel der Fälle bezog sich auf Benachteiligungen wegen einer Behinderung oder Krankheit. Mehr als jeder fünfte Fall drehte sich um Diskriminierung wegen des Geschlechts. Ursula Winkler, Antenne Thüringen, Nachrichtenredaktion.
3: Thüringen muss seinen Beamten, Richtern und pensionierten Beamten mehr Geld zahlen. Das Karlsruher Verfassungsgericht hatte im vergangenen Jahr die Regelungen im Berliner Besoldungsrecht für nicht verfassungskonform erklärt. Und das hat Auswirkungen auf andere Bundesländer, auch eben auf Thüringen. Demnach steigen die Beamtenbezüge um 4,8%, kündigte Finanzministerin Katja Wolf an. Für 2025 soll es eine Nachzahlung, eine Art Weihnachtsgeld geben. Aber es gibt nicht nur positive Nachrichten für Thüringer Beamte. Der vorgezogene Ruhestand soll künftig nicht mehr mit 62 Jahren, sondern erst ein Jahr später möglich sein. Davon ausgenommen sind Polizisten, Justizbeamte oder Feuerwehrleute. Diese haben Sonderregelungen beim Ruhestand. Thüringen plant ein neues Energiegesetz. Heute hat Energieminister Thilo Kummer die Grundzüge auf einer Konferenz in Erfurt vorgestellt. Mit dem neuen Gesetz soll die Stromproduktion im Freistaat angekurbelt und auch die Beteiligung der Kommunen erhöht werden.
5: Denen soll es möglich gemacht werden, in die finanziell lukrative Energieerzeugung einzusteigen. Sie sollen beispielsweise auf eigene Rechnung Windräder oder Solaranlagen errichten können, um mit den Einnahmen ihre Kassen aufzubessern. Bisher gehen die Einnahmen noch an die Konzerne. Gewinne erzielen nur Stadtwerke mit Energieprojekten, nicht aber Städte und Gemeinden. Das soll geändert werden, so der Minister. Hintergrund ist, in den nächsten 20 Jahren wird sich der Strombedarf in Thüringen verdoppeln durch mehr Wärmepumpen, E-Mobilität und große Rechenzentren. Bastian Diel, Antenne Thüringen, Nachrichtenredaktion.
3: Der Kinderschutzbund in Thüringen nennt es einen Skandal. Bundesweit leben etwa 1 Million Kinder und Jugendliche in Armut. Das zeigt der neue Armutsbericht des Paritätischen Gesamtverbandes. Ein Leben in Armut mache ein Aufwachsen, das dem Kindeswohl entspricht, kaum möglich, heißt es. Kinderarmut gefährde auch die Bildungschancen der Kids und hat damit großen Einfluss auf ihr späteres Leben. Außerdem wirke sich Armut auf die gesellschaftliche Teilhabe junger Menschen aus. Klassenfahrten, Vereinsangebote oder ein Eis mit Freunden seien oft unmöglich. Der Kinderschutzbund in Thüringen fordert von der Politik beispielsweise neue Regelsätze für junge Menschen und leichter zugängliche Hilfen für armutsbetroffene Familien.
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1: Ich bin Jan Walter. Guten Abend. Die Antidiskriminierungsstelle des Bundes verzeichnet so viele Fälle wie nie zuvor. Mehr als 13.000 Menschen haben sich an die Stelle gewandt, weil sie sich diskriminiert fühlten, wegen ihrer Hautfarbe, ihrer Religion, ihres Geschlechts oder anderer Merkmale. Das sind 15% mehr als 2024.
2: Am häufigsten, bei mehr als 40% der Fälle, ging es um Rassismus. Registriert wurden etwa fremdenfeindliche Beleidigungen und Abwertungen. Oder die Menschen sahen sich wegen ihrer Herkunft benachteiligt, etwa im Bewerbungsprozess, bei der Wohnungssuche oder bei Arztterminen. Rassistische Einstellungen verfestigen sich und führen zu deutlich heftiger erlebter Diskriminierung, sagte die Antidiskriminierungsbeauftragte Attermann. Mehr als ein Viertel der Fälle bezog sich auf Benachteiligungen wegen einer Behinderung oder Krankheit. Mehr als jeder fünfte Fall drehte sich um Diskriminierung wegen des Geschlechts. Ursula Winkler, Antenne Thüringen, Nachrichtenredaktion.
1: Thüringen muss seinen Beamten, Richtern und pensionierten Beamten mehr Geld zahlen. Das Karlsruher Verfassungsgericht hatte im vergangenen Jahr die Regelungen im Berliner Besoldungsrecht für nicht verfassungskonform erklärt. Und das hat Auswirkungen auf andere Bundesländer, auch eben auf Thüringen. Demnach steigen die Beamtenbezüge um 4,8%, kündigte Finanzministerin Katja Wolf an. Für 2025 soll es eine Nachzahlung, eine Art Weihnachtsgeld geben. Aber es gibt nicht nur positive Nachrichten für Thüringer Beamte. Der vorgezogene Ruhestand soll künftig nicht mehr mit 62 Jahren, sondern erst ein Jahr später möglich sein. Davon ausgenommen sind Polizisten, Justizbeamte oder Feuerwehrleute. Diese haben Sonderregelungen beim Ruhestand. Thüringen plant ein neues Energiegesetz. Heute hat Energieminister Thilo Kummer die Grundzüge auf einer Konferenz in Erfurt vorgestellt. Mit dem neuen Gesetz soll die Stromproduktion im Freistaat angekurbelt und auch die Beteiligung der Kommunen erhöht werden.
3: Denen soll es möglich gemacht werden, in die finanziell lukrative Energieerzeugung einzusteigen. Sie sollen beispielsweise auf eigene Rechnung Windräder oder Solaranlagen errichten können, um mit den Einnahmen ihre Kassen aufzubessern. Bisher gehen die Einnahmen noch an die Konzerne. Gewinne erzielen nur Stadtwerke mit Energieprojekten, nicht aber Städte und Gemeinden. Das soll geändert werden, so der Minister. Hintergrund ist, in den nächsten 20 Jahren wird sich der Strombedarf in Thüringen verdoppeln durch mehr Wärmepumpen, E-Mobilität und große Rechenzentren. Bastian Diel, Antenne Thüringen, Nachrichtenredaktion.
1: Der Kinderschutzbund in Thüringen nennt es einen Skandal. Bundesweit leben etwa 1 Million Kinder und Jugendliche in Armut. Das zeigt der neue Armutsbericht des Paritätischen Gesamtverbandes. Ein Leben in Armut mache ein Aufwachsen, das dem Kindeswohl entspricht, kaum möglich, heißt es. Kinderarmut gefährde auch die Bildungschancen der Kids und hat damit großen Einfluss auf ihr späteres Leben. Außerdem wirke sich Armut auf die gesellschaftliche Teilhabe junger Menschen aus. Klassenfahrten, Vereinsangebote oder ein Eis mit Freunden seien oft unmöglich. Der Kinderschutzbund in Thüringen fordert von der Politik beispielsweise neue Regelsätze für junge Menschen und leichter zugängliche Hilfen für armutsbetroffene Familien.
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1: Ich bin Jan Walter. Guten Abend. In einigen Monaten könnte Deutschland Vereinbarungen mit Drittstaaten über die Errichtung von sogenannten Rückführungszentren schließen. Das sagt Bundesinnenminister Alexander Dobrindt. Bis zum tatsächlichen Aufbau solcher Return-Hubs werde es aber voraussichtlich länger dauern. Gestern hatte die EU den Weg für die Schaffung solcher Zentren und die Verschärfung von Asylregeln freigemacht.
2: Mit der Einigung schaffen wir die Möglichkeit und rechtlichen Voraussetzungen für Return-Hubs außerhalb der Europäischen Union und wir reduzieren die Hürden für

0: Abschiebungen. Das ganze Paket, es sorgt für mehr Möglichkeiten der Kontrolle, des konsequenten Vorgehens an den EU-Außengrenzen und ist ein zentrales Element der europäischen Migrationswende mit klarem Kurs und klarer Kante.
1: Thüringen plant ein neues Energiegesetz. Heute hat Energieminister Thilo Kummer die Grundzüge auf einer Konferenz in Erfurt vorgestellt. Besonders profitieren sollen davon Kommunen. Sie sollen Windräder und Solaranlagen auf eigene Rechnung erstellen können, um mit den Einnahmen ihre Kassen aufzufüllen. Außerdem soll der so erzeugte Strom preiswert an die Bürgerinnen und Bürger abgegeben werden können. Bisher gehen die Gewinne aus der Stromerzeugung an die Konzerne. Städte und Kommunen erhalten nur Pachteinnahmen. Das soll geändert werden, so der Minister. Es geht um Entschädigungen bei Flugverspätungen, ein Boardingpass aus Papier, kostenloses Handgepäck. Die Europäische Union ringt um künftige Rechte für Fluggäste. Ein schwieriges Unterfangen, die Vorstellungen der EU-Staaten und des Europaparlaments gehen in wichtigen Punkten auseinander. Seit heute Mittag verhandeln Vertreter, mit einem schnellen Ende wird nicht gerechnet.
2: Die Verhandlungen sind so schwierig, weil das Dilemma groß ist. Die Regierungen wollen die Entschädigungsregelung vereinfachen, denn 120.000 Menschen haben allein in Deutschland im vergangenen Jahr geklagt. Auch deswegen, weil nirgendwo festgelegt ist, was außergewöhnliche Umstände etwa sind, bei denen es keinen Schadensersatz gibt. Vereinfachung ja, aber zulasten der Flugreisenden soll es auch nicht gehen. Deswegen wird nun darum gerungen, ob und wie das komplizierte EU-Recht, also unterschiedlich hohe Entschädigungen für unterschiedliche Streckenlängen, einfacher werden könnte. Dieter Ebeling, Brüssel.
1: Weil viele Kinder und Jugendliche nicht sicher schwimmen können, fordert der Bundesverband Deutscher Schwimmmeister drastische Maßnahmen. Kids und Jugendliche unter 16 Jahren sollen nur noch in Begleitung eines Elternteils das Freibad besuchen dürfen, wenn sie nicht das deutsche Schwimmabzeichen in Bronze haben.
3: Viele Kinder tragen ihr Seepferdchen stolz auf der Badehose, aber wirklich sicher im Wasser sind sie erst nach der Bronzeprüfung. Da müssen sie unter anderem zeigen, dass sie 15 Minuten am Stück schwimmen können. Die Deutsche Lebensrettungsgesellschaft findet die Idee einer Bronzepflicht im Freibad gut. Die Verantwortung für Kinder und Jugendliche lasse sich nicht auf das Schwimmbadpersonal übertragen, heißt es von der DLRG. Die Grünen befürchten, dass Kinder aus ärmeren Familien abgehängt werden, denn ein Schwimmkurs und die Prüfung kosten auch Geld. Es gibt außerdem die Sorge, dass unsichere Schwimmer bei so einer Pflicht auf unbewachte Seen ausweichen könnten. Ursula Winkler, Antenne Thüringen, Nachrichtenredaktion.
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1: Ich bin Jan Walter. Guten Abend. In einigen Monaten könnte Deutschland Vereinbarungen mit Drittstaaten über die Errichtung von sogenannten Rückführungszentren schließen. Das sagt Bundesinnenminister Alexander Dobrindt. Bis zum tatsächlichen Aufbau solcher Return-Hubs werde es aber voraussichtlich länger dauern. Gestern hatte die EU den Weg für die Schaffung solcher Zentren und die Verschärfung von Asylregeln freigemacht.
2: Mit der Einigung schaffen wir die Möglichkeit und rechtlichen Voraussetzungen für Return-Hubs außerhalb der Europäischen Union und wir reduzieren die Hürden für Abschiebungen. Das ganze Paket, es sorgt für mehr Möglichkeiten der Kontrolle, des konsequenten Vorgehens an den EU-Außengrenzen und ist ein zentrales Element der europäischen Migrationswende mit klarem Kurs und klarer Kante.
1: Thüringen plant ein neues Energiegesetz. Heute hat Energieminister Thilo Kummer die Grundzüge auf einer Konferenz in Erfurt vorgestellt. Besonders profitieren sollen davon Kommunen. Sie sollen Windräder und Solaranlagen auf eigene Rechnung erstellen können, um mit den Einnahmen ihre Kassen aufzufüllen. Außerdem soll der so erzeugte Strom preiswert an die Bürgerinnen und Bürger abgegeben werden können. Bisher gehen die Gewinne aus der Stromerzeugung an die Konzerne. Städte und Kommunen erhalten nur Pachteinnahmen. Das soll geändert werden, so der Minister. Es geht um Entschädigungen bei Flugverspätungen, ein Boardingpass aus Papier, kostenloses Handgepäck. Die Europäische Union ringt um künftige Rechte für Fluggäste. Ein schwieriges Unterfangen, die Vorstellungen der EU-Staaten und des Europaparlaments gehen in wichtigen Punkten auseinander. Seit heute Mittag verhandeln Vertreter, mit einem schnellen Ende wird nicht gerechnet.
3: Die Verhandlungen sind so schwierig, weil das Dilemma groß ist. Die Regierungen wollen die Entschädigungsregelung vereinfachen, denn 120.000 Menschen haben allein in Deutschland im vergangenen Jahr geklagt. Auch deswegen, weil nirgendwo festgelegt ist, was außergewöhnliche Umstände etwa sind, bei denen es keinen Schadensersatz gibt. Vereinfachung ja, aber zulasten der Flugreisenden soll es auch nicht gehen. Deswegen wird nun darum gerungen, ob und wie das komplizierte EU-Recht, also unterschiedlich hohe Entschädigungen für unterschiedliche Streckenlängen, einfacher werden könnte. Dieter Ebeling, Brüssel.
1: Weil viele Kinder und Jugendliche nicht sicher schwimmen können, fordert der Bundesverband Deutscher Schwimmmeister drastische Maßnahmen. Kids und Jugendliche unter 16 Jahren sollen nur noch in Begleitung eines Elternteils das Freibad besuchen dürfen, wenn sie nicht das deutsche Schwimmabzeichen in Bronze haben.
4: Viele Kinder tragen ihr Seepferdchen stolz auf der Badehose, aber wirklich sicher im Wasser sind sie erst nach der Bronzeprüfung. Da müssen sie unter anderem zeigen, dass sie 15 Minuten am Stück schwimmen können. Die Deutsche Lebensrettungsgesellschaft findet die Idee einer Bronzepflicht im Freibad gut. Die Verantwortung für Kinder und Jugendliche lasse sich nicht auf das Schwimmbadpersonal übertragen, heißt es von der DLRG. Die Grünen befürchten, dass Kinder aus ärmeren Familien abgehängt werden, denn ein Schwimmkurs und die Prüfung kosten auch Geld. Es gibt außerdem die Sorge, dass unsichere Schwimmer bei so einer Pflicht auf unbewachte Seen ausweichen könnten. Ursula Winkler, Antenne Thüringen, Nachrichtenredaktion.
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1: Ich bin Jan Walter. Guten Abend. Die Antidiskriminierungsstelle des Bundes verzeichnet so viel

0: Viele Fälle wie nie zuvor. Mehr als 13.000 Menschen haben sich an die Stelle gewandt, weil sie sich diskriminiert fühlten, wegen ihrer Hautfarbe, ihrer Religion, ihres Geschlechts oder anderer Merkmale. Das sind 15% mehr als 2024.
1: Am häufigsten, bei mehr als 40% der Fälle, ging es um Rassismus. Registriert wurden etwa fremdenfeindliche Beleidigungen und Abwertungen. Oder die Menschen sahen sich wegen ihrer Herkunft benachteiligt, etwa im Bewerbungsprozess, bei der Wohnungssuche oder bei Arztterminen. Rassistische Einstellungen verfestigen sich und führen zu deutlich heftiger erlebter Diskriminierung, sagte die Antidiskriminierungsbeauftragte Attermann. Mehr als ein Viertel der Fälle bezog sich auf Benachteiligungen wegen einer Behinderung oder Krankheit. Mehr als jeder fünfte Fall drehte sich um Diskriminierung wegen des Geschlechts. Ursula Winkler, Antenne Thüringen, Nachrichtenredaktion.
0: Thüringen muss seinen Beamten, Richtern und pensionierten Beamten mehr Geld zahlen. Das Karlsruher Verfassungsgericht hatte im vergangenen Jahr die Regelungen im Berliner Besoldungsrecht für nicht verfassungskonform erklärt. Und das hat Auswirkungen auf andere Bundesländer, auch eben auf Thüringen. Demnach steigen die Beamtenbezüge um 4,8%, kündigte Finanzministerin Katja Wolf an. Für 2025 soll es eine Nachzahlung, eine Art Weihnachtsgeld geben. Aber es gibt nicht nur positive Nachrichten für Thüringer Beamte. Der vorgezogene Ruhestand soll künftig nicht mehr mit 62 Jahren, sondern erst ein Jahr später möglich sein. Davon ausgenommen sind Polizisten, Justizbeamte oder Feuerwehrleute. Diese haben Sonderregelungen beim Ruhestand. Thüringen plant ein neues Energiegesetz. Heute hat Energieminister Thilo Kummer die Grundzüge auf einer Konferenz in Erfurt vorgestellt. Mit dem neuen Gesetz soll die Stromproduktion im Freistaat angekurbelt und auch die Beteiligung der Kommunen erhöht werden.
2: Denen soll es möglich gemacht werden, in die finanziell lukrative Energieerzeugung einzusteigen. Sie sollen beispielsweise auf eigene Rechnung Windräder oder Solaranlagen errichten können, um mit den Einnahmen ihre Kassen aufzubessern. Bisher gehen die Einnahmen noch an die Konzerne, Gewinne erzielen nur Stadtwerke mit Energieprojekten, nicht aber Städte und Gemeinden. Das soll geändert werden, so der Minister. Hintergrund ist, in den nächsten 20 Jahren wird sich der Strombedarf in Thüringen verdoppeln durch mehr Wärmepumpen, E-Mobilität und große Rechenzentren. Bastian Diel, Antenne Thüringen, Nachrichtenredaktion.
0: Der Kinderschutzbund in Thüringen nennt es einen Skandal. Bundesweit leben etwa 1 Million Kinder und Jugendliche in Armut. Das zeigt der neue Armutsbericht des Paritätischen Gesamtverbandes. Ein Leben in Armut mache ein Aufwachsen, das dem Kindeswohl entspricht, kaum möglich, heißt es. Kinderarmut gefährde auch die Bildungschancen der Kids und hat damit großen Einfluss auf ihr späteres Leben. Außerdem wirke sich Armut auf die gesellschaftliche Teilhabe junger Menschen aus. Klassenfahrten, Vereinsangebote oder ein Eis mit Freunden seien oft unmöglich. Der Kinderschutzbund in Thüringen fordert von der Politik beispielsweise neue Regelsätze für junge Menschen und leichter zugängliche Hilfen für armutsbetroffene Familien.
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1: Ich bin Jan Walter. Guten Abend. Die Antidiskriminierungsstelle des Bundes verzeichnet so viele Fälle wie nie zuvor. Mehr als 13.000 Menschen haben sich an die Stelle gewandt, weil sie sich diskriminiert fühlten, wegen ihrer Hautfarbe, ihrer Religion, ihres Geschlechts oder anderer Merkmale. Das sind 15% mehr als 2024.
2: Am häufigsten, bei mehr als 40% der Fälle, ging es um Rassismus. Registriert wurden etwa fremdenfeindliche Beleidigungen und Abwertungen. Oder die Menschen sahen sich wegen ihrer Herkunft benachteiligt, etwa im Bewerbungsprozess, bei der Wohnungssuche oder bei Arztterminen. Rassistische Einstellungen verfestigen sich und führen zu deutlich heftiger erlebter Diskriminierung, sagte die Antidiskriminierungsbeauftragte Attermann. Mehr als ein Viertel der Fälle bezog sich auf Benachteiligungen wegen einer Behinderung oder Krankheit. Mehr als jeder fünfte Fall drehte sich um Diskriminierung wegen des Geschlechts. Ursula Winkler, Antenne Thüringen, Nachrichtenredaktion.
1: Thüringen muss seinen Beamten, Richtern und pensionierten Beamten mehr Geld zahlen. Das Karlsruher Verfassungsgericht hatte im vergangenen Jahr die Regelungen im Berliner Besoldungsrecht für nicht verfassungskonform erklärt. Und das hat Auswirkungen auf andere Bundesländer, auch eben auf Thüringen. Demnach steigen die Beamtenbezüge um 4,8%, kündigte Finanzministerin Katja Wolf an. Für 2025 soll es eine Nachzahlung, eine Art Weihnachtsgeld geben. Aber es gibt nicht nur positive Nachrichten für Thüringer Beamte. Der vorgezogene Ruhestand soll künftig nicht mehr mit 62 Jahren, sondern erst ein Jahr später möglich sein. Davon ausgenommen sind Polizisten, Justizbeamte oder Feuerwehrleute. Diese haben Sonderregelungen beim Ruhestand. Thüringen plant ein neues Energiegesetz. Heute hat Energieminister Thilo Kummer die Grundzüge auf einer Konferenz in Erfurt vorgestellt. Mit dem neuen Gesetz soll die Stromproduktion im Freistaat angekurbelt und auch die Beteiligung der Kommunen erhöht werden.
3: Denen soll es möglich gemacht werden, in die finanziell lukrative Energieerzeugung einzusteigen. Sie sollen beispielsweise auf eigene Rechnung Windräder oder Solaranlagen errichten können, um mit den Einnahmen ihre Kassen aufzubessern. Bisher gehen die Einnahmen noch an die Konzerne. Gewinne erzielen nur Stadtwerke mit Energieprojekten, nicht aber Städte und Gemeinden. Das soll geändert werden, so der Minister. Hintergrund ist, in den nächsten 20 Jahren wird sich der Strombedarf in Thüringen verdoppeln durch mehr Wärmepumpen, E-Mobilität und große Rechenzentren. Bastian Diel, Antenne Thüringen, Nachrichtenredaktion.
1: Der Kinderschutzbund in Thüringen nennt es einen Skandal. Bundesweit leben etwa 1 Million Kinder und Jugendliche in Armut. Das zeigt der neue Armutsbericht des Paritätischen Gesamtverbandes. Ein Leben in Armut macht

0: mache ein Aufwachsen, das dem Kindeswohl entspricht, kaum möglich, heißt es. Kinderarmut gefährde auch die Bildungschancen der Kids und hat damit großen Einfluss auf ihr späteres Leben. Außerdem wirke sich Armut auf die gesellschaftliche Teilhabe junger Menschen aus. Klassenfahrten, Vereinsangebote oder ein Eis mit Freunden seien oft unmöglich. Der Kinderschutzbund in Thüringen fordert von der Politik beispielsweise neue Regelsätze für junge Menschen und leichter zugängliche Hilfen für armutsbetroffene Familien.
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1: Ich bin Tine Klimach. Die Polizei in Dortmund ist zu einer Bedrohungslage ausgerückt. Medienberichten zufolge hat ein Mann Kinder als Geiseln genommen. Was die Polizei bestätigt, ein Beamter wurde angeschossen.
2: Eine Schussweste habe Schlimmeres verhindert, teilte die Polizei mit. Der Bild zufolge hatte der Mann zuvor mit einem Knüppel randaliert, Gäste bedroht und Pfefferspray versprüht. Danach sei er mit einem Auto geflüchtet. Als die Polizei ihn habe stoppen wollen, habe er offenbar durch die Scheibe geschossen und den Beamten getroffen. Anschließend sei er in ein Haus geflüchtet und soll dort zwei Kindern als Geiseln haben, schreibt die Bild weiter. Dirk Zeitler, Nachrichtenredaktion.
1: Innenminister Alexander Dobrindt sieht gute Chancen, in einigen Monaten mit Drittstaaten konkrete Vereinbarungen zur Einrichtung

0: sogenannter Rückführungszentren zu schließen. Bis sie dann tatsächlich errichtet seien, werde es aber voraussichtlich noch etwas länger dauern. Die EU hatte den Weg frei gemacht für die Errichtung sogenannter Rückkehrzentren in Drittstaaten und die Verschärfung weiterer Asylregeln.
1: Die EU will künftig mehr Abschiebungen ermöglichen. Wer ausreisen muss, aber nicht in sein Herkunftsland gebracht werden kann, soll dann in einen sogenannten Return Hub kommen, also in ein Rückkehrzentrum außerhalb der EU. Unionspolitiker erwarten viel von der EU-Verordnung, etwa geordnetere Prozesse und möglicherweise auch eine abschreckende Wirkung, sodass mehr abgelehnte Migranten freiwillig in die Heimat zurückkehren. Die SPD spricht von einer Phantomdebatte. Schließlich sei bisher kein Drittstaat für einen Hub gefunden. Die Grünen werfen der EU vor, Verantwortung auszulagern, nach dem Motto aus den Augen, aus dem Sinn. Ursula Winkler, Nachrichtenredaktion.
0: Die Zahl der Teilzeitbeschäftigten in Deutschland ist so hoch wie noch nie. Nach Angaben des Instituts für Arbeitsmarkt- und Berufsforschung waren im ersten Quartal dieses Jahres rund 40% aller Erwerbstätigen in Teilzeit beschäftigt. Gleichzeitig arbeiteten Teilzeitkräfte mit durchschnittlich fast 19 Stunden pro Woche etwas mehr als vor einem Jahr. Die Zahl der Erwerbstätigen sank auf rund 45,5 Millionen. Außerdem meldeten sich weniger Beschäftigte krank als im Vorjahreszeitraum. Zum Sport. Tennisprofi Alexander Zverev ist dem ersehnten ersten Grand-Slam-Titel einen Schritt näher gekommen. Zverev gewann bei den French Open in Paris das Viertelfinalduell mit Spaniens Jüngster Rafael Jodar in 3 Sätzen. Im Halbfinale trifft der Hamburger auf den Sieger der Partie zwischen dem Brasilianer João Fonseca und Jakub Menschnik aus Tschechien.
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1: Ich bin Tine Klimach. Die Polizei in Dortmund ist zu einer Bedrohungslage ausgerückt. Medienberichten zufolge hat ein Mann Kinder als Geiseln genommen. Was die Polizei bestätigt, ein Beamter wurde angeschossen.
2: Eine Schussweste habe Schlimmeres verhindert, teilte die Polizei mit. Der Bild zufolge hatte der Mann zuvor mit einem Knüppel randaliert, Gäste bedroht und Pfefferspray versprüht. Danach sei er mit einem Auto geflüchtet. Als die Polizei ihn habe stoppen wollen, habe er offenbar durch die Scheibe geschossen und den Beamten getroffen. Anschließend sei er in ein Haus geflüchtet und soll dort zwei Kindern als Geiseln haben, schreibt die Bild weiter. Dirk Zeitler, Nachrichtenredaktion.
1: Innenminister Alexander Dobrindt sieht gute Chancen, in einigen Monaten mit Drittstaaten konkrete Vereinbarungen zur Einrichtung sogenannter Rückführungszentren zu schließen. Bis sie dann tatsächlich errichtet seien, werde es aber voraussichtlich noch etwas länger dauern. Die EU hatte den Weg frei gemacht für die Errichtung sogenannter Rückkehrzentren in Drittstaaten und die Verschärfung weiterer Asylregeln.
3: Die EU will künftig mehr Abschiebungen ermöglichen. Wer ausreisen muss, aber nicht in sein Herkunftsland gebracht werden kann, soll dann in einen sogenannten Return Hub kommen, also in ein Rückkehrzentrum außerhalb der EU. Unionspolitiker erwarten viel von der EU-Verordnung, etwa geordnetere Prozesse und möglicherweise auch eine abschreckende Wirkung, sodass mehr abgelehnte Migranten freiwillig in die Heimat zurückkehren. Die SPD spricht von einer Phantomdebatte. Schließlich sei bisher kein Drittstaat für einen Hub gefunden. Die Grünen werfen der EU vor, Verantwortung auszulagern, nach dem Motto aus den Augen, aus dem Sinn. Ursula Winkler, Nachrichtenredaktion.
1: Die Zahl der Teilzeitbeschäftigten in Deutschland ist so hoch wie noch nie. Nach Angaben des Instituts für Arbeitsmarkt und Berufsforschung waren im ersten Quartal dieses Jahres rund 40% aller Erwerbstätigen in Teilzeit beschäftigt. Gleichzeitig arbeiteten Teilzeitkräfte mit durchschnittlich fast 19 Stunden pro Woche etwas mehr als vor einem Jahr. Die Zahl der Erwerbstätigen sank auf rund 45,5 Millionen. Außerdem meldeten sich weniger Beschäftigte krank als im Vorjahreszeitraum. Zum Sport. Tennisprofi Alexander Zverev ist dem ersehnten ersten Grand-Slam-Titel einen Schritt näher gekommen. Zverev gewann bei den French Open in Paris das Viertelfinalduell mit Spaniens Jüngster Rafael Jodar in 3 Sätzen. Im Halbfinale trifft der Hamburger auf den Sieger der Partie zwischen dem Brasilianer João Fonseca und Jakub Menschnik aus Tschechien.
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1: Ich bin Tine Klimach. Nach einem schweren russischen Angriff mit vielen Toten und Verletzten in der vergangenen Nacht warnt der ukrainische Präsident Selenskyj erneut vor einer großen Attacke. Noch in dieser Nacht könne es zu einem massiven Angriff kommen, sagt er unter Berufung auf Geheimdienstinformationen in seiner abendlichen Videobotschaft. Erst in der Nacht hatte Russland erneut die Ukraine mit schweren Luftangriffen überzogen. Selenskyj sprach von 22 Toten und 130 Verletzten. Bundeskanzler Friedrich Merz wirbt bei den geplanten Reformvorhaben in Deutschland für einen breiten Schulterschluss. Er sagte beim Ostdeutschen Wirtschaftsforum im brandenburgischen Bad Saarow:
2: Es gibt auch keinen Grund für Pessimismus und Schwarzmalerei über die Zukunft unseres Landes. Es liegen nicht die besten Jahre unseres Landes hinter uns, sondern es liegen sehr gute Jahre vor uns. In Ostdeutschland, in Westdeutschland, in der Bundesrepublik Deutschland insgesamt und in Europa.
1: Die schwarz-rote Koalition plant bis zur Sommerpause ein großes Reformpaket auf den Weg zu bringen zu zentralen Themen wie Rente und Steuern. Gewerkschaften und Sozialverbände warnen vor einem Abbau des Sozialstaats. Und das nicht umsonst. Immer mehr Menschen in Deutschland geraten finanziell unter Druck. Laut dem neuen Armutsbericht des Paritätischen Wohlfahrtsverbands leben inzwischen 13,3 Millionen Menschen in Armut, so viele wie noch nie seit Beginn der Erhebung. Besonders oft fehlt das Geld für Strom, Heizung und größere Anschaffungen.
3: Wo jemand lebt, macht dabei einen großen Unterschied. Während die Armutsquote in Bayern und Baden-Württemberg vergleichsweise niedrig ist, liegt sie in Bremen, Sachsen-Anhalt, Berlin und Hamburg deutlich höher. Das liegt laut dem Bericht unter anderem an schlechteren Chancen auf dem Arbeitsmarkt und geringeren Bildungschancen. Dazu kommen die hohen Lebenshaltungskosten, die viele Haushalte zusätzlich belasten. Besonders kritisch ist die Lage älterer Menschen. Fast jeder Fünfte über 65 gilt inzwischen als arm oder armutsgefährdet. Zoe Tassovali, Redaktion.
1: In Dortmund ist ein Polizist bei einer Bedrohungslage angeschossen worden. Eine Schussweste habe Schlimmeres verhindert. Der Beamte sei nach bisherigen Erkenntnissen unverletzt, teilte die Polizei mit. Einem Bericht der Bild-Zeitung zufolge hat ein Mann in einer Wohnung im Dortmunder Stadtteil Höchsten zwei Kinder als Geiseln genommen und auf den Polizisten geschossen. Laut der Polizei läuft der Einsatz noch.
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1: Ich bin Tine Klimach. Nach einem schweren russischen Angriff mit vielen Toten und Verletzten in der vergangenen Nacht warnt der ukrainische Präsident Selenskyj erneut vor einer großen Attacke. Noch in dieser Nacht könne es zu einem massiven Angriff kommen, sagt er unter Berufung auf Geheimdienstinformationen in seiner abendlichen Videobotschaft. Erst in der Nacht hatte Russland erneut die Ukraine mit schweren Luftangriffen überzogen. Selenskyj sprach von 22 Toten und 130 Verletzten. Bundeskanzler Friedrich Merz wirbt bei den geplanten Reformvorhaben in Deutschland für einen breiten Schulterschluss. Er sagte beim Ostdeutschen Wirtschaftsforum im brandenburgischen Bad Saarow:
2: Es gibt auch keinen Grund für Pessimismus und Schwarzmalerei über die Zukunft unseres Landes. Es liegen nicht die besten Jahre unseres Landes hinter uns, sondern es liegen sehr gute Jahre vor uns. In Ostdeutschland, in Westdeutschland, in der Bundesrepublik Deutschland insgesamt und in Europa.
1: Die schwarz-rote Koalition plant bis zur Sommerpause ein großes Reformpaket auf den Weg zu bringen zu zentralen Themen wie Rente und Steuern. Gewerkschaften und Sozialverbände warnen vor einem Abbau des Sozialstaats. Und das nicht umsonst. Immer mehr Menschen in Deutschland geraten finanziell unter Druck. Laut dem neuen Armutsbericht des Paritätischen Wohlfahrtsverbands leben inzwischen 13,3 Millionen Menschen in Armut, so viele wie noch nie seit Beginn der Erhebung. Besonders oft fehlt das Geld für Strom, Heizung und größere Anschaffungen.
3: Wo jemand lebt, macht dabei einen großen Unterschied. Während die Armutsquote in Bayern und Baden-Württemberg vergleichsweise niedrig ist, liegt sie in Bremen, Sachsen-Anhalt, Berlin und Hamburg deutlich höher. Das liegt laut dem Bericht unter anderem an schlechteren Chancen auf dem Arbeitsmarkt und geringeren Bildungschancen. Dazu kommen die hohen Lebenshaltungskosten, die viele Haushalte zusätzlich belasten. Besonders kritisch ist die Lage älterer Menschen. Fast jeder Fünfte über 65 gilt inzwischen als arm oder armutsgefährdet. Zoe Tassovali, Redaktion.
1: In Dortmund ist ein Polizist bei einer Bedrohungslage angeschossen worden. Eine Schussweste habe Schlimmeres verhindert. Der Beamte sei nach bisherigen Erkenntnissen unverletzt, teilte die Polizei mit. Einem Bericht der Bild-Zeitung zufolge hat ein Mann in einer Wohnung im Dortmunder Stadtteil Höchsten zwei Kinder als Geiseln genommen und auf den Polizisten geschossen. Laut der Polizei läuft der Einsatz noch.
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1: Ich bin Tine Klimach. Seit Herbst 2024 werden Menschen an den Grenzen zu Deutschland kontrolliert. Die Kontrollen wurden seitdem immer wieder verlängert. Kritik daran kommt von der EU-Kommission.
2: Nach EU-Recht haben die Mitgliedstaaten das Recht, ausnahmsweise und vorübergehend stationäre Grenzkontrollen einzuführen. Doch in Deutschland haben sie sich zu einer Art Dauereinrichtung entwickelt. Innenminister Dobrindt hat die Kontrollen wiederholt gegen Kritik verteidigt. Sie hätten kriminellen Schleuserbanden einen erheblichen Schlag versetzt, so seine Begründung. Brüssel sieht dagegen bessere Alternativen, etwa selektive Polizeikontrollen. Außerdem seien bei der Kommission zahlreiche Beschwerden von Bürgern und Unternehmen eingegangen. Aus Berlin Dirk Zeitler.
1: Die Zahl der zivilen Todesopfer in der Ukraine nach dem verheerenden russischen Angriff in der vergangenen Nacht ist nach Behördenangaben auf mehr als 20 gestiegen. Es gab 130 Verletzte. Präsident Zelensky warnte erneut vor einer großen Attacke. Noch in dieser Nacht könne es zu einem massiven Angriff kommen, sagte er unter Berufung auf Geheimdienstinformationen in seiner abendlichen Videobotschaft. Die Antidiskriminierungsstelle des Bundes verzeichnet so viele Fälle wie nie zuvor. Über 13.000 Menschen wandten sich im vergangenen Jahr an die Beratung, weil sie sich wegen ihrer Hautfarbe, Religion, wegen Geschlecht, Alter oder anderen Merkmalen benachteiligt sahen. Das waren 15% mehr als im Jahr davor.
3: Am häufigsten, bei mehr als 40% der Fälle, ging es um Rassismus. Registriert wurden etwa fremdenfeindliche Beleidigungen und Abwertungen. Oder die Menschen sahen sich wegen ihrer Herkunft benachteiligt, etwa im Bewerbungsprozess, bei der Wohnungssuche oder bei Arztterminen. Rassistische Einstellungen verfestigen sich und führen zu deutlich heftiger erlebter Diskriminierung, sagte die Antidiskriminierungsbeauftragte Attermann. Mehr als ein Viertel der Fälle bezog sich auf Benachteiligungen wegen einer Behinderung oder Krankheit. Mehr als jeder fünfte Fall drehte sich um Diskriminierung wegen des Geschlechts. Ursula Winkler, Nachrichtenredaktion.
1: Zum Sport. Mit einer Grußbotschaft aus dem Flughafen Tower ist die Fußballnationalmannschaft in Amerika angekommen. Welcome to the German Team, hätten die Fluglotsen gesagt, so der Lufthansa-Kapitän über Bordlautsprecher nach Ankunft. Das WM-Team landete am späten Abend deutscher Zeit im Nordwesten von Chicago. Die letzte Testpartie für die Weltmeisterschaft ist am Samstag gegen Co-Gastgeber USA.
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1: Ich bin Tine Klimach. Seit Herbst 2024 werden Menschen an den Grenzen zu Deutschland kontrolliert. Die Kontrollen wurden seitdem immer wieder verlängert. Kritik daran kommt von der EU-Kommission.
2: Nach EU-Recht haben die Mitgliedstaaten das Recht, ausnahmsweise und vorübergehend stationäre Grenzkontrollen einzuführen. Doch in Deutschland haben sie sich zu einer Art Dauereinrichtung entwickelt. Innenminister Dobrindt hat die Kontrollen wiederholt gegen Kritik verteidigt. Sie hätten kriminellen Schleuserbanden einen erheblichen Schlag versetzt, so seine Begründung. Brüssel sieht dagegen bessere Alternativen, etwa selektive Polizeikontrollen. Außerdem seien bei der Kommission zahlreiche Beschwerden von Bürgern und Unternehmen eingegangen. Aus Berlin, Dirk Zeitler.
1: Die Zahl der zivilen Todesopfer in der Ukraine nach dem verheerenden russischen Angriff in der vergangenen Nacht ist nach Behördenangaben auf mehr als 20 gestiegen. Es gab 130 Verletzte. Präsident Zelensky warnte erneut vor einer großen Attacke. Noch in dieser Nacht könne es zu einem massiven Angriff kommen, sagte er unter Berufung auf Geheimdienstinformationen in seiner abendlichen Videobotschaft. Die Antidiskriminierungsstelle des Bundes verzeichnet so viele Fälle wie nie zuvor. Über 13.000 Menschen wandten sich im vergangenen Jahr an die Beratung, weil sie sich wegen ihrer Hautfarbe, Religion, wegen Geschlecht, Alter oder anderen Merkmalen benachteiligt sahen. Das waren 15% mehr als im Jahr davor.
3: Am häufigsten, bei mehr als 40% der Fälle, ging es um Rassismus. Registriert wurden etwa fremdenfeindliche Beleidigungen und Abwertungen. Oder die Menschen sahen sich wegen ihrer Herkunft benachteiligt, etwa im Bewerbungsprozess, bei der Wohnungssuche oder bei Arztterminen. Rassistische Einstellungen verfestigen sich und führen zu deutlich heftiger erlebter Diskriminierung, sagte die Antidiskriminierungsbeauftragte Attermann. Mehr als ein Viertel der Fälle bezog sich auf Benachteiligungen wegen einer Behinderung oder Krankheit. Mehr als jeder fünfte Fall drehte sich um Diskriminierung wegen des Geschlechts. Ursula Winkler, Nachrichtenredaktion.
1: Zum Sport. Mit einer Grußbotschaft aus dem Flughafen Tower ist die Fußballnationalmannschaft in Amerika angekommen. Welcome to the German team, hätten die Fluglotsen gesagt, so der Lufthansa-Kapitän über Bordlautsprecher nach Ankunft. Das WM-Team landete am späten Abend deutscher Zeit im Nordwesten von Chicago. Die letzte Testpartie für die Weltmeisterschaft ist am Samstag gegen Co-Gastgeber USA.
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1: Ich bin Tine Klimach. Bundesinnenminister Alexander Dobrindt sieht gute Chancen, in einigen Monaten mit Drittstaaten konkrete Vereinbarungen zur Errichtung sogenannter Rückführungszentren zu schließen. Bis sie dann tatsächlich errichtet seien, werde es aber voraussichtlich noch etwas dauern.
2: Es ist ein rechtsstaatliches Verfahren und ein notwendiges Verfahren, um eben gegen kriminelle Schleuser und Schlepperbanden vorzugehen, die diese Regelungen bisher genau kennen und mit dem Versprechen, wir bringen dich nach Europa, du wirst dauerhaft hier bleiben können, weil man dich nicht zurückführen kann, ihr Geschäftsmodell betreiben. Genau dieses Geschäft der kriminellen Schleuserbanden muss durchbrochen werden, wenn wir die Migrationspolitik neu ordnen wollen.
1: Die EU hat den Weg freigemacht für die Errichtung sogenannter Rückführungszentren in Drittstaaten und die Verschärfung weiterer Asylregeln. Immer mehr Menschen in Deutschland arbeiten in Teilzeit. In den ersten 3 Monaten dieses Jahres stieg ihre Zahl sogar auf einen Rekordwert. Das hat das Institut für Arbeitsmarkt- und Berufsforschung ermittelt. Gleichzeitig sank die Zahl der Vollzeitbeschäftigten.
3: 40% aller Beschäftigten arbeiten Teilzeit und sie arbeiten sogar noch mehr Stunden pro Woche als bisher. Vollzeitjobs dagegen sind gesunken um rund 270.000 Stellen. Und nicht nur das. Es gibt weniger Krankmeldungen als noch im Vorjahr. Über angebliche Faulheit, Work-Life-Balance und 8-Stunden-Tag wird gerade heftig diskutiert, auch in der Regierung. Kanzler Merz sagt, um unseren Wohlstand zu erhalten, müssen wir mehr arbeiten. Claudia Wächter, Nachrichtenredaktion.
1: In Dortmund hat ein Randalierer einen Polizisten angeschossen und sich anschließend in seiner Wohnung verschanzt. Der Beamte wurde dank Schussweste nur leicht verletzt. Der Tatverdächtige soll im Stadtteil Höchst in seiner Wohnung seine 3 Kinder festhalten, so die Polizei. Sie seien aber wohl auf, wie es hieß. Spezialkräfte sind vor Ort, die den 51-jährigen Dortmunder zum Aufgeben bewegen sollen. Die Lage ist weiter angespannt, denn er soll bewaffnet sein. Zum Sport. Tennisprofi Alexander Zverev ist dem ersehnten ersten Grand-Slam-Titel einen Schritt näher gekommen. Zverev gewann bei den French Open in Paris das Viertelfinalduell mit Spaniens Jungstar Rafael Jodar in 3 Sätzen. Im Halbfinale trifft der Weltranglisten-Dritte am Freitag auf den 20-jährigen Tschechen Jakub Mečnik.
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1: Ich bin Tine Klimach. Bundesinnenminister Alexander Dobrindt sieht gute Chancen, in einigen Monaten mit Drittstaaten konkrete Vereinbarungen zur Errichtung sogenannter Rückführungszentren zu schließen. Bis sie dann tatsächlich errichtet seien, werde es aber voraussichtlich noch etwas dauern.
2: Es ist ein rechtsstaatliches Verfahren und ein notwendiges Verfahren, um eben gegen kriminelle Schleuser und Schlepperbanden vorzugehen, die diese Regelungen bisher genau kennen und mit dem Versprechen, wir bringen dich nach Europa, du wirst dauerhaft hier bleiben können, weil man dich nicht zurückführen kann, ihr Geschäftsmodell betreiben. Genau dieses Geschäft der kriminellen Schleuserbanden muss durchbrochen werden, wenn wir die Migrationspolitik neu ordnen wollen.
1: Die EU hat den Weg freigemacht für die Errichtung sogenannter Rückführungszentren in Drittstaaten und die Verschärfung weiterer Asylregeln. Immer mehr Menschen in Deutschland arbeiten in Teilzeit. In den ersten 3 Monaten dieses Jahres stieg ihre Zahl sogar auf einen Rekordwert. Das hat das Institut für Arbeitsmarkt- und Berufsforschung ermittelt. Gleichzeitig sank die Zahl der Vollzeitbeschäftigten.
3: 40% aller Beschäftigten arbeiten Teilzeit und sie arbeiten sogar noch mehr Stunden pro Woche als bisher. Vollzeitjobs dagegen sind gesunken um rund 270.000 Stellen. Und nicht nur das. Es gibt weniger Krankmeldungen als noch im Vorjahr. Über angebliche Faulheit, Work-Life-Balance und 8-Stunden-Tag wird gerade heftig diskutiert, auch in der Regierung. Kanzler Merz sagt, um unseren Wohlstand zu erhalten, müssen wir mehr arbeiten. Claudia Wächter, Nachrichtenredaktion.
1: In Dortmund hat ein Randalierer einen Polizisten angeschossen und sich anschließend in seiner Wohnung verschanzt. Der Beamte wurde dank Schussweste nur leicht verletzt. Der Tatverdächtige soll im Stadtteil Höchst in seiner Wohnung seine 3 Kinder festhalten, so die Polizei. Sie seien aber wohl auf, wie es hieß. Spezialkräfte sind vor Ort, die den 51-jährigen Dortmunder zum Aufgeben bewegen sollen. Die Lage ist weiter angespannt, denn er soll bewaffnet sein. Zum Sport. Tennisprofi Alexander Zverev ist dem ersehnten ersten Grand-Slam-Titel einen Schritt näher gekommen. Zverev gewann bei den French Open in Paris das Viertelfinalduell mit Spaniens Jungstar Rafael Jodar in 3 Sätzen. Im Halbfinale trifft der Weltranglisten-Dritte am Freitag auf den 20-jährigen Tschechen Jakub Mečnik.
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1: Ich bin Tine Klimach. Nach einem schweren russischen Angriff mit vielen Toten und Verletzten in der vergangenen Nacht warnt der ukrainische Präsident Selenskyj erneut vor einer großen Attacke. Noch in dieser Nacht könne es zu einem massiven Angriff kommen, sagt er unter Berufung auf Geheimdienstinformationen in seiner abendlichen Videobotschaft. Innenminister Alexander Dobrindt sieht gute Chancen, in einigen Monaten mit Drittstaaten konkrete Vereinbarungen zur Einrichtung sogenannter Rückführungszentren zu schließen. Die EU hatte den Weg frei gemacht für die Errichtung sogenannter Rückkehrzentren in Drittstaaten und die Verschärfung weiterer Asylregeln.
2: Die EU will künftig mehr Abschiebungen ermöglichen. Wer ausreisen muss, aber nicht in sein Herkunftsland gebracht werden kann, soll dann in einen sogenannten Return Hub kommen, also in ein Rückkehrzentrum außerhalb der EU. Unionspolitiker erwarten viel von der EU-Verordnung, etwa geordnetere Prozesse und möglicherweise auch eine abschreckende Wirkung. Die Grünen werfen der EU vor, Verantwortung auszulagern, nach dem Motto aus den Augen, aus dem Sinn. Ursula Winkler, Nachrichtenredaktion.
1: Angesichts klammer Staatskassen sollen aus Sicht des Deutschen Gewerkschaftsbundes die Superreichen hierzulande mehr zum Gemeinwesen beitragen, unter anderem über eine Vermögensteuer. Statt für die Breite der arbeitenden Menschen den Rotstift anzusetzen, muss die Bundesregierung endlich die Nutznießer der ungleichen Verteilung in die Pflicht nehmen, sagte der stellvertretende DGB-Vorsitzende Körzel dem Redaktionsnetzwerk Deutschland. Nach einem neuen DGB-Konzept soll jeder Euro besteuert werden, der über ein Nettovermögen von 1 Million Euro hinausgeht. Zum Sport. Mit einem netten Gruß aus dem Flughafen Tower ist die Fußballnationalmannschaft in Amerika angekommen. Welcome to the German team, hätten die Fluglotsen gesagt, so der Lufthansa-Kapitän über Bordlautsprecher nach Ankunft. Das WM-Team landete am späten Abend deutscher Zeit im Nordwesten von Chicago.
3: Das noble Teamhotel liegt etwas nördlich der Innenstadt mit Blick auf den Lake Michigan. Rund 20 Minuten sind es von dort bis zum Trainingszentrum von Chicago Fire, dem Ex-Club von Bastian Schweinsteiger. Hier will Bundestrainer Nagelsmann den Feinschliff vornehmen in den kommenden Tagen für das XXL-Turnier. Einen letzten Test gibt's dann am Samstag gegen die USA, bevor es ins WM-Quartier in die Südstaaten geht. Thomas Bremser, Redaktion.
1: Viel Zeit zum Verschnaufen gibt es für die deutsche Nationalmannschaft nicht. Schon am Vormittag startet das erste Training.
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